0: gelassen hat. In seiner Wohnung wurde Sprengstoff gefunden und sein Auto wurde beschlagnahmt. Bundesinnenminister Dobrindt sprach am Abend von Klimaextremismus. Man gehe von einem Einzeltäter aus.
1: In Sachsen-Anhalt beenden die Parteien heute ihren Wahlkampf. Morgen wird in dem Bundesland ein neuer Landtag gewählt. Spitzenkandidaten und auch Bundesvorsitzende sind noch einmal auf Marktplätzen oder an Haustüren im Einsatz. Aus der Nachrichtenredaktion Martin Seiler.
2: Die Wahl in dem Bundesland wird in ganz Deutschland mit Spannung erwartet und auch andere europäische Länder verfolgen, was die Wahl bedeuten könnte. Denn die AfD liegt nach der letzten ARD-Umfrage deutlich in Führung und könnte die absolute Mehrheit im Magdeburger Landtag erreichen und dann allein regieren. Ministerpräsident Schulze von der CDU kämpft ums Weiterregieren. Seine bisherige Koalition mit SPD und FDP dürfte nach der Wahl aber Geschichte sein. Vor allem in Magdeburg gibt es heute auch Demonstrationen und Kundgebungen. So werden auf dem Domplatz tausende Menschen zu einem sogenannten Demokratiefestival erwartet.
1: Die Europäische Union plant strengere Regeln für Airbnb und andere Kurzzeitvermieter. Ziel ist, Wohnungsnot und explodierende Mietpreise in den Griff zu bekommen. In vielen Großstädten und Touristengebieten wird es wegen immer mehr Airbnb-Angeboten immer schwerer, bezahlbaren Wohnraum zu finden. Der Gesetzentwurf der EU sieht mehr Möglichkeiten für Kommunen vor, zum Beispiel Obergrenzen für Ferienwohnungen festzulegen. Metropolen wie Paris, Barcelona oder Venedig sind bereits im Alleingang gegen Airbnb vorgegangen. In der Fußball-Bundesliga hat Stuttgart mit 4:1 gegen Köln gewonnen. In der zweiten Liga gab es am Freitag 2 Unentschieden, Hannover-Karlsruhe 2:2 und Bielefeld gegen St. Pauli ebenfalls 2:2. Das waren die Nachrichten. Das Wetter in Deutschland. In der Nacht wechselnd bewölkt, teilweise Regen oder Gewitter bei 18 bis 11 Grad. Tagsüber im Süden Regen, im Norden und Nordosten Schauer, sonst sonnig bei 18 bis 22 Grad. Am Sonntag Sonne und Wolken im Wechsel, im Süden sonnig bis 30 Grad und am Montag heiter bis 32 Grad. Es ist 2:03 Uhr.
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1: Um 3 Uhr mit Ronald Lessig. Erst in Brandenburg, dann Nordrhein-Westfalen und jetzt auch in Sachsen. In mehreren Bundesländern wurden Sprengobjekte an Umspannwerken gefunden. Die Behörden gehen von Sabotage aus. Am Abend wurden Funde unter anderem im Kreis Görlitz gemeldet. Aus der Nachrichtenredaktion Simone Kienzle.
2: Wie Sachsens Innenminister Schuster sagte, sind an 2 Orten in dem Bundesland 4 Objekte gesichert worden. Die Hinweise zu den Fundorten kamen aus einem Bekennerschreiben. Auch in Nordrhein-Westfalen und Brandenburg hatte es Angriffe auf Stromnetze gegeben. Die Polizei in NRW sucht nach einem 48-Jährigen, der Bekennerschreiben hinterlassen hat. In seiner Wohnung wurde Sprengstoff gefunden und sein Auto wurde beschlagnahmt. Bundesinnenminister Dobrindt sprach am Abend von Klimaextremismus. Man gehe von einem Einzeltäter aus.
1: Der Chef des Instituts der deutschen Wirtschaft Hüter warnt vor den Folgen einer AfD-Regierung in Sachsen-Anhalt. Die Zuwanderungspolitik der Partei sei ruinös, sagte der Ökonom der Rheinischen Post. Gerade Sachsen-Anhalt sei auf Fachkräfte aus dem Ausland angewiesen. Ohne Zuwanderung käme in 10 Jahren auf jeden Erwerbstätigen einer, der nicht arbeitet. Das werde das Land wirtschaftlich an die Wand fahren. Morgen wählt Sachsen-Anhalt einen neuen Landtag. Bei der UN-Vollversammlung ist ein Aufruf für neue Weltkarten beschlossen worden. Von den mehr als 160 Mitgliedstaaten stimmten nur die USA dagegen. Die neue Weltkarte bildet das tatsächliche Ausmaß von Ländern oder Kontinenten realistischer ab. Vor allem Afrika ist darauf etwas größer dargestellt. Länder wie Kanada, die USA oder Russland kleiner. Auf der bisher vor allem genutzten Mercator-Weltkarte werden Gebiete, die weit im Norden oder Süden der Weltkugel liegen, größer dargestellt, als sie im Vergleich zu anderen wirklich sind. Die Europäische Union plant strengere Regeln für Airbnb und andere Kurzzeitvermieter. Ziel ist, Wohnungsnot und explodierende Mietpreise in den Griff zu bekommen. Der Gesetzentwurf der EU sieht mehr Möglichkeiten für Kommunen vor, zum Beispiel Obergrenzen für Ferienwohnungen festzulegen. Verbote sollen der letzte Schritt sein. Metropolen wie Paris, Barcelona und Venedig sind bereits im Alleingang gegen Airbnb vorgegangen. In der Fußball-Bundesliga hat Stuttgart mit 4:1 gegen Köln gewonnen und in der zweiten Liga spielten Hannover-Karlsruhe 2:2 und Bielefeld-St. Pauli ebenfalls 2:2. Das waren die Nachrichten. Das Wetter in Deutschland. In der Nacht wechselnd bewölkt, teilweise Regen oder Gewitter bei 18 bis 11 Grad. Tagsüber im Süden Regen, im Norden Schauer, sonst sonnig, 18 bis 22 Grad und am Sonntag wechselhaft bis 30 Grad. Es ist 3:03 Uhr.
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1: Um 4 Uhr mit Ronald Lessig. Die Polizei hat jetzt auch in Sachsen Sprengvorrichtungen entdeckt, mit denen möglicherweise die Stromversorgung angegriffen werden sollte. Laut Landesinnenminister Schuster gab es Einsätze an zwei Umspannwerken in der Nähe von Bautzen. Aus der Nachrichtenredaktion Ramin Mufassagian.
2: Seit Anfang der Woche gibt es immer wieder Alarm wegen mutmaßlicher Sabotageversuche an der Stromversorgung. Auch in Hamm war die Polizei am Abend an einer Stromanlage in einem größeren Einsatz. Viele der Sabotageakte sollten wohl in Nordrhein-Westfalen stattfinden, unter anderem in Dormagen, Eschweiler und Weißweiler bei Aachen. Das war in einem Bekennerschreiben als weiterer Tatort genannt worden. Der Absender, ein Mann aus Gevelsberg, hatte die jüngsten Angriffe in Brandenburg und NRW für sich reklamiert. In seiner Wohnung fand die Polizei Sprengstoff, teilte NRW-Innenminister Reul mit. Der Verdächtige ist aktuell auf der Flucht.
1: Die US-Vermittler Witkoff und Kushner kommen am Sonntag in die ukrainische Hauptstadt Kiew. Das haben die Präsidenten Zelensky und Trump bestätigt. Die beiden Abgesandten wollen offenbar zuvor in Moskau mit Kreml-Chef Putin sprechen. Witkoff und Kushner sind in der Trump-Regierung für die Bemühungen um ein Ende des russischen Krieges gegen die Ukraine zuständig. Die Europäische Union plant strengere Regeln für Airbnb und andere Kurzzeitvermieter. Ziel ist es, in beliebten Städten die Wohnungsnot in den Griff zu bekommen. Aus der Nachrichtenreaktion Pierre Ritter.
3: Bisher gibt es nur einzelne Touristenhochburgen wie Barcelona, Paris oder Venedig, die sich gegen die zunehmende Vermietung von Wohnungen an Urlauber wehren. Aber bezahlbare Wohnungen sind gerade in Metropolen oft knapp. Ein entsprechender Gesetzentwurf dazu liegt der Nachrichtenagentur Reuters vor. Darin steht, wann es in Ordnung ist, den Wohnungsmarkt zu beschränken. Bevor allerdings Verbote kommen, schlägt die Kommission Obergrenzen fürs Vermieten oder Bestandsschutzregelungen vor.
1: Nach dem Willen der UN-Vollversammlung sollen ab sofort neue Weltkarten genutzt werden. Der Antrag von Togo und der Afrikanischen Union ist von mehr als 160 Staaten der Erde angenommen worden, nur die USA stimmten dagegen. Die neue Weltkarte bildet die Kontinente realistischer ab. Auf der bisher genutzten Mercator-Weltkarte sehen Gebiete weit im Norden und Süden größer aus, als sie tatsächlich sind. Auf der neuen ist zum Beispiel Afrika etwas größer. Grönland und die USA sehen kleiner aus. In der Fußball-Bundesliga hat Stuttgart mit 4:1 gegen Köln gewonnen und in der zweiten Liga spielten Hannover-Karlsruhe 2:2 und Bielefeld-St. Pauli ebenfalls 2:2. Das waren die Nachrichten. Das Wetter in Deutschland. Tagsüber im Süden Regen, im Norden und Nordosten Schauer, sonst sonnig bei 18 bis 22 Grad. Am Sonntag Sonne und Wolken im Wechsel bis 30 Grad und am Montag heiter bis 32 Grad. Es ist 4:03 Uhr.
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1: Um 5 Uhr mit Ronald Lessig. Die Polizei hat jetzt auch in Sachsen Sprengvorrichtungen entdeckt, mit denen möglicherweise die Stromversorgung angegriffen werden sollte. Laut Landesinnenminister Schuster gab es Einsätze an 2 Umspannwerken in der Nähe von Bautzen. Aus der Nachrichtenredaktion Ramin Mofassagian.
2: Seit Anfang der Woche gibt es immer wieder Alarm wegen mutmaßlicher Sabotageversuche an der Stromversorgung. Auch in Hamm war die Polizei am Abend an einer Stromanlage in einem größeren Einsatz. Viele der Sabotageakte sollten wohl in Nordrhein-Westfalen stattfinden, unter anderem in Dormagen, Eschweiler und Weißweiler bei Aachen. Das war in einem Bekennerschreiben als weiterer Tatort genannt worden. Der Absender, ein Mann aus Gevelsberg, hatte die jüngsten Angriffe in Brandenburg und NRW für sich reklamiert. In seiner Wohnung fand die Polizei Sprengstoff, teilte NRW-Innenminister Reul mit. Der Verdächtige ist aktuell auf der Flucht.
1: In Sachsen-Anhalt beenden die Parteien heute ihren Wahlkampf. Morgen wird in dem Bundesland ein neuer Landtag gewählt. Spitzenkandidaten und auch Bundesvorsitzende sind noch einmal auf Marktplätzen oder an Haustüren im Einsatz. Aus der Nachrichtenredaktion Martin Seiler.
3: Die Wahl in dem Bundesland wird in ganz Deutschland mit Spannung erwartet und auch andere europäische Länder verfolgen, was die Wahl bedeuten könnte. Denn die AfD liegt nach der letzten ARD-Umfrage deutlich in Führung und könnte die absolute Mehrheit im Magdeburger Landtag erreichen und dann allein regieren. Ministerpräsident Schulze von der CDU kämpft ums Weiterregieren. Seine bisherige Koalition mit SPD und FDP dürfte nach der Wahl aber Geschichte sein. Vor allem in Magdeburg gibt es heute auch Demonstrationen und Kundgebungen. So werden auf dem Domplatz tausende Menschen zu einem sogenannten Demokratiefestival erwartet.
1: Nach dem Willen der UN-Vollversammlung sollen ab sofort neue Weltkarten genutzt werden. Der Antrag von Togo und der Afrikanischen Union ist von mehr als 160 Staaten der Erde angenommen worden, nur die USA stimmten dagegen. Die neue Weltkarte bildet die Kontinente realistischer ab. Auf der bisher genutzten Mercator-Weltkarte sehen Gebiete weit im Norden und Süden größer aus, als sie tatsächlich sind. Auf der neuen ist zum Beispiel Afrika etwas größer. Grönland oder die USA sehen kleiner aus. In der Fußball-Bundesliga hat Stuttgart mit 4:1 gegen Köln gewonnen. In der zweiten Liga spielten Hannover-Karlsruhe 2:2 und Bielefeld-St. Pauli trennten sich ebenfalls 2:2. Und das waren die Nachrichten. Das Wetter in Deutschland. Tagsüber ganz im Süden Regen, im Norden und Nordosten Schauer, sonst mal sonnig, mal bewölkt, bei maximal 18 bis 22 Grad. Am Sonntag Sonne und Wolken im Wechsel, die Höchstwerte dann 19 bis 30 Grad. Und am Montag heiter bis wolkig, vereinzelt muss mit Schauern gerechnet werden, die Höchstwerte dann 21 bis 32 Grad. Die Zeit 5:03 Uhr.
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1: Um 6 Uhr mit Claudia Drews. Erst in Brandenburg, dann in Nordrhein-Westfalen und jetzt auch in Sachsen. In mehreren Bundesländern wurden Sprengobjekte an Umspannwerken gefunden. Die Behörden gehen von Sabotageakten aus. Am Abend wurden Funde unter anderem im Kreis Görlitz gemeldet. Aus der Nachrichtenredaktion Simone Kienzle.
2: Wie Sachsens Innenminister Schuster sagte, sind an 2 Orten in dem Bundesland 4 Objekte gesichert worden. Die Hinweise zu den Fundorten kamen aus einem Bekennerschreiben. Auch in Nordrhein-Westfalen und Brandenburg hatte es Angriffe auf Stromnetze gegeben. Die Polizei in NRW sucht nach einem 48-Jährigen, der Bekennerschreiben hinterlassen hat. In seiner Wohnung wurde Sprengstoff gefunden und sein Auto wurde beschlagnahmt. Bundesinnenminister Dobrindt sprach am Abend von Klimaextremismus. Man gehe von einem Einzeltäter aus.
1: In Sachsen-Anhalt beenden die Parteien heute ihren Wahlkampf. Morgen wird in dem Bundesland ein neuer Landtag gewählt. Spitzenkandidaten und auch Bundesvorsitzende sind noch einmal auf Marktplätzen oder an Haustüren im Einsatz. Aus der Nachrichtenredaktion Martin Seiler.
3: Die Wahl in dem Bundesland wird in ganz Deutschland mit Spannung erwartet und auch andere europäische Länder verfolgen, was die Wahl bedeuten könnte. Denn die AfD liegt nach der letzten ARD-Umfrage deutlich in Führung und könnte die absolute Mehrheit im Magdeburger Landtag erreichen und dann allein regieren. Ministerpräsident Schulze von der CDU kämpft ums Weiterregieren. Seine bisherige Koalition mit SPD und FDP dürfte nach der Wahl aber Geschichte sein. Vor allem in Magdeburg gibt es heute auch Demonstrationen und Kundgebungen. So werden auf dem Domplatz tausende Menschen zu einem sogenannten Demokratiefestival erwartet.
1: Die Europäische Union plant strengere Regeln für Airbnb und andere Kurzzeitvermieter. Ziel ist, Wohnungsnot und explodierende Mietpreise in den Griff zu bekommen. In vielen Großstädten und Touristengebieten wird deswegen immer mehr Airbnb angeboten, immer schwerer, bezahlbaren Wohnraum zu finden. Der Gesetzentwurf der EU sieht mehr Möglichkeiten für Kommunen vor, zum Beispiel Obergrenzen für Ferienwohnungen festzulegen. Metropolen wie Paris, Barcelona und Venedig sind bereits im Alleingang gegen Airbnb vorgegangen. Die UN-Vollversammlung hat dazu aufgerufen, andere Weltkarten als die verbreitete Mercator-Projektion zu nutzen. Von den mehr als 160 Mitgliedstaaten der Erde stimmten nur die USA dagegen. 6 Länder enthielten sich. Die Resolution ruft Staaten und Organisationen dazu auf, beispielsweise die Equal Earth-Projektion zu nutzen. Diese Weltkarte bildet die Fläche von Ländern oder Kontinenten realistischer ab. Vor allem Afrika ist darauf größer dargestellt. Dafür verzerrt diese Projektion Formen und Winkel. Sie ist deshalb kaum für die Navigation geeignet. In der ersten Fußball-Bundesliga hat der VfB Stuttgart sein Heimspiel gegen den 1. FC Köln souverän für sich entschieden. Die Schwaben siegten mit 4:1. Aus der Sportredaktion Ina Kast.
4: In der ersten Halbzeit war der VfB dominant und ging verdient mit 1:0 durch Elchanus in Führung. Zu Beginn der zweiten Halbzeit spielte Köln dann stärker, aber mitten in der Kölner Drangphase traf Stuttgart 2 weitere Male. Der Kölner Ehrentreffer fiel durch ein Stuttgarter Eigentor, Wagnumann sorgte aber für den 4:1 Endstand. In der zweiten Liga hat Aufstiegsanwärter Hannover ein spätes 2:2 gegen Karlsruhe kassiert, ebenfalls 2:2 das Ergebnis von St. Pauli in Bielefeld. Der Bundesliga-Absteiger hat keines der bisherigen 4 Zweitligaspiele gewinnen können.
1: Das waren die Nachrichten. Das Wetter in Deutschland. Heute ein Wechsel aus Sonne und Wolken. Vor allem im Norden auch Schauer bei Höchstwerten von 18 Grad auf Sylt bis 27 Grad am Oberrhein. Morgen größtenteils trocken bei 19 bis 30 Grad. Es ist 6.04 Uhr.
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1: Die A1 Fehmarn Richtung Lübeck ist zwischen Neustadt-Mitte und Eutin nach einem Unfall gesperrt. Die A7 Flensburg Richtung Hannover ist zwischen Hamburg-Stellingen und Heimfeld bis Montag früh ca. 5 Uhr noch gesperrt. Die A24 Hamburg Richtung Berlin ist zwischen Schwarzenbeck-Grande und Thalkau ebenfalls bis Montag früh 5 Uhr gesperrt. Und die A30 Osnabrück Richtung Rheine ist zwischen Rheine-Kanalhafen und Rheine wegen Bergungsarbeiten bis voraussichtlich 7.30 Uhr heute gesperrt. Und noch eine Meldung zum Schluss. Die A46 Heinsberg Richtung Düsseldorf ist zwischen Grevenbroich und Kapellen wegen Bauarbeiten bis Montag früh 5 Uhr gesperrt. Allen unterwegs gute Fahrt.
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0: Sie hören NDR Schlager. Moin. Na, was haben Sie heute vor? Es gibt ja diese Tage, an denen man mal Zeit hat, Liegengebliebenes aufzuarbeiten. Und man nimmt sich dann noch ganz viel vor. Versicherungsunterlagen wegsortieren, Steuererklärungen machen, aufräumen, Auto waschen, Altglas wegbringen und. Ja, und am Ende des Tages stellen Sie dann fest, Sie haben nichts geschafft. Passiert mir ständig. Kennen Sie sicher auch. Ja, und meistens fehlt schlichtweg die Motivation, dann auch wirklich loszulegen. Wenn es Ihnen gerade so geht an diesem Morgen, wenn Sie noch nicht so richtig in die Gänge kommen, dann können wir Ihnen ja vielleicht ein bisschen auf die Sprünge helfen mit dem Besten aus mehr als 50 Jahren Schlagergeschichte. Versuch macht klug, oder?
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Moin, hier ist der Morgen bei NDR Schlager im Norden zu Haus. Ich bin ja nicht nur in Norddeutschland geboren und aufgewachsen, sondern ich mache auch am liebsten Urlaub im Norden, weil der hat so viel zu bieten. Nordsee, Ostsee, Holsteinische Schweiz, Lüneburger Heide, der Harz, die Mecklenburgische Seenplatte, Hamburg. Ja, warum in die Ferne schweifen, wenn das Gute liegt zu nahe? Also, falls Sie demnächst mal wieder raus wollen, Sie müssen gar nicht so weit fahren. Kommen Sie gut mit uns mit NDR Schlager in den Tag.

Guten Morgen, Sie hören NDR Schlager, heute mit Roger Lindhorst. Der alte Schiller hat mal gedichtet, es schwinden jedes Kummers Falten, solang des Liedes Zauber walten. Na denn, tun wir mal was gegen Falten. Bitteschön.

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1: Um 7 Uhr mit Claudia Drews. Die Polizei hat jetzt auch in Sachsen Sprengvorrichtungen entdeckt, mit denen möglicherweise die Stromversorgung angegriffen werden sollte. Laut Landesinnenminister Schuster gab es Einsätze an 2 Umspannwerken in der Nähe von Bautzen. Aus der Nachrichtenredaktion Ramin Movasagian.
2: Seit Anfang der Woche gibt es immer wieder Alarm wegen mutmaßlicher Sabotageversuche an der Stromversorgung. Auch in Hamm war die Polizei am Abend an einer Stromanlage in einem größeren Einsatz. Viele der Sabotageakte sollten wohl in Nordrhein-Westfalen stattfinden, unter anderem in Dormagen, Eschweiler und Weißweiler bei Aachen. Das war in einem Bekennerschreiben als weiterer Tatort genannt worden. Der Absender, ein Mann aus Gevelsberg, hatte die jüngsten Angriffe in Brandenburg und NRW für sich reklamiert. In seiner Wohnung fand die Polizei Sprengstoff, teilte NRW-Innenminister Reul mit. Der Verdächtige ist aktuell auf der Flucht.
1: Der Chef des Instituts der deutschen Wirtschaft Hüter warnt vor den Folgen einer AfD-Regierung in Sachsen-Anhalt. Die Zuwanderungspolitik der Partei sei ruinös, sagte der Ökonom der Rheinischen Post. Gerade Sachsen-Anhalt sei auf Fachkräfte aus dem Ausland angewiesen. Ohne Zuwanderung käme in 10 Jahren auf jeden Erwerbstätigen einer, der nicht arbeitet. Das werde das Land wirtschaftlich an die Wand fahren. Hüter zufolge sehen 6 von 10 ostdeutschen Unternehmen die Demokratie gefährdet. Heute geht der Wahlkampf offiziell zu Ende. Morgen wählt Sachsen-Anhalt einen neuen Landtag. In Umfragen liegt die rechtsextremistische AfD deutlich vorne. Die USA starten offenbar einen neuen Vermittlungsversuch im Ukraine-Krieg. Präsident Trump bestätigte, dass die Unterhändler Witkoff und Kushner dieses Wochenende zuerst nach Russland und anschließend in die Ukraine reisen. Sie bringen demnach einen Vorschlag mit, um den Krieg zu beenden. Kushner und Witkoff waren zuletzt im Januar in Moskau. Die Forderungen Russlands und der Ukraine für ein Ende des Konflikts liegen weit auseinander. Die Europäische Union plant strengere Regeln für Airbnb und andere Kurzzeitvermieter. Ziel ist, in beliebten Städten die Wohnungsnot in den Griff zu bekommen. Aus der Nachrichtenredaktion Pia Ritter.
3: Bisher gibt es nur einzelne Touristenhochburgen wie Barcelona, Paris oder Venedig, die sich gegen die zunehmende Vermietung von Wohnungen an Urlauber wehren. Aber bezahlbare Wohnungen sind gerade in Metropolen oft knapp. Ein entsprechender Gesetzentwurf dazu liegt der Nachrichtenagentur Reuters vor. Darin steht, wann es in Ordnung ist, den Wohnungsmarkt zu beschränken. Bevor allerdings Verbote kommen, schlägt die Kommission Obergrenzen fürs Vermieten oder Bestandsschutzregelungen vor.
1: In der Fußball-Bundesliga hat der VfB Stuttgart das Abendspiel klar gewonnen. Gegen den 1. FC Köln hieß es am Ende 4:1. Heute steht Werder Bremen vor dem 2. Saisonspiel. Aus der NDR Sportredaktion Ben Wotzi.
4: Schon bevor Werder es am Nachmittag mit Leipzig zu tun bekommt, könnte die Stimmung in Bremen kaum schlechter sein. 1:4 zum Saisonauftakt vergangene Woche, dazu Kritik an der Transferpolitik. Werders Trainer Daniel Thun richtete vor dem Leipzig-Spiel einen Appell an Medien und Fans. Geben Sie mir und der Mannschaft eine Chance. Außerdem tritt Dortmund in Hoffenheim an. Leverkusen bekommt es zu Hause mit Union zu tun. Aufsteiger Elversberg will seine gute Form in Gladbach zeigen. Und Paderborn empfängt den SC Freiburg. Am Abend noch ein Spiel mit großer Vergangenheit. Schalke gegen Bayern.
1: Das waren die Nachrichten. Das Wetter in Norddeutschland. Ein Wechsel aus Sonne und dichten Wolken heute. Dazu vereinzelt auch Schauer und Gewitter. Höchstwerte von 18 bis 21 Grad. Morgen größtenteils trocken bei 19 bis 23 Grad. Und am Montag Sonne und Wolken. Höchstwerte dann 21 bis 27 Grad. Es ist 7.04 Uhr.
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1: Und da beginnen wir mit einer Gefahrenmeldung. Vorsicht bitte auf der A4 Aachen Richtung Köln. Zwischen Kreuz Aachen und Eschweiler West befindet sich eine ungesicherte Unfallstelle. Die A1 Fehmarn Richtung Lübeck ist zwischen Neustadt Mitte und Eutin nach einem Unfall gesperrt. Die A7 Flensburg Richtung Hannover ist zwischen Hamburg-Stellingen und Heimfeld bis Montag 5 Uhr gesperrt. Die A24 Hamburg Richtung Berlin ist zwischen Schwarzenberg-Grande und Thalkau ebenfalls bis Montag 5 Uhr gesperrt. Die A30 Osnabrück Richtung Rheine ist zwischen Rheine-Kanalhafen und Rheine bis 7.30 Uhr heute gesperrt. Die A43 Wuppertal-Recklinghausen ist zwischen Kreuz-Bochum und Kreuz-Recklinghausen wegen Brückenarbeiten bis Montag 5 Uhr gesperrt. Und weitere Verkehrsinformationen finden Sie in unserer App oder auf ndr.de. Gute Fahrt.
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Moin Moin, Sie hören NDR Schlager und mit guter Musik starten wir doch gleich viel besser an den neuen Tag. Und wenn Sie noch nicht so richtig in Schwung gekommen sind, dann machen Sie uns doch einfach noch ein bisschen lauter. Schadet nichts, glauben Sie mir.

Sie haben NDR Schlager eingeschaltet, Ihr Begleiter in und durch den Tag mit dem Besten aus mehr als 50 Jahren Schlagergeschichte. Ich bin Roger Lindhorst, ja, und persönlich freue ich mich ja immer über die alten Klassiker von einer Katharina Valente, einem Peter Alexander, einer Lale Andersen oder auch einer Friedel Hensch. Aber auch auf dem aktuellen Markt ist immer ordentlich was los und all das von liebgewonnenen Schlagerschätzchen bis hin zu den aktuellen großen Hits von Andrea, Helene, Semino und Co. hören Sie bei uns bei NDR Schlager.

Suche in den Tag mit NDR Schlager und Roger Lindhorst. Moin all zusammen in Schleswig-Holstein, Hamburg, Mecklenburg-Vorpommern und Niedersachsen. Wir sind im Norden zu Hause.

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1: Um 8 Uhr mit Claudia Drews. Erst in Brandenburg, dann in Nordrhein-Westfalen und jetzt auch in Sachsen. In mehreren Bundesländern wurden Sprengobjekte an Umspannwerken gefunden. Die Behörden gehen von Sabotageakten aus. Am Abend wurden Funde unter anderem im Kreis Görlitz gemeldet. Aus der NDR-Nachrichtenredaktion Simone Kienzle.
2: Wie Sachsens Innenminister Schuster sagte, sind an zwei Orten in dem Bundesland 4 Objekte gesichert worden. Die Hinweise zu den Fundorten kamen aus einem Bekennerschreiben. Auch in Nordrhein-Westfalen und Brandenburg hatte es Angriffe auf Stromnetze gegeben. Die Polizei in NRW sucht nach einem 48-Jährigen, der Bekennerschreiben hinterlassen hat. In seiner Wohnung wurde Sprengstoff gefunden und sein Auto wurde beschlagnahmt. Bundesinnenminister Dobrindt sprach am Abend von Klimaextremismus. Man gehe von einem Einzeltäter aus.
1: In Sachsen-Anhalt werden einen Tag vor der Landtagswahl tausende Menschen zu Demonstrationen und Kundgebungen erwartet. Die größte findet laut Polizei am Nachmittag auf dem Domplatz in der Landeshauptstadt Magdeburg statt. Ein Bündnis aus Kirchen, Gewerkschaften und Verbänden hat dazu aufgerufen, ein Zeichen für das Land und die Demokratie zu setzen. Umfragen sehen die AfD in Sachsen-Anhalt als die mit Abstand stärkste Kraft. Die gesetzlichen Krankenkassen haben im ersten Halbjahr einen Überschuss verbucht. Nach Angaben des Bundesgesundheitsministeriums lag das Plus bei 2,6 Milliarden Euro. Dies sei das Ergebnis von Beitragsanhebungen zu Jahresbeginn und diene vorrangig dem Auffüllen der vorgeschriebenen Reserven. Laut Gesundheitsminister Linnemann übersteigen die Ausgaben langfristig immer noch deutlich die Zuwächse bei den Einnahmen. Der CDU-Politiker verwies in diesem Zusammenhang auf das Spargesetz der Koalition, das im kommenden Jahr greifen soll. Gängige Weltkarten zeigen viele Länder zu groß oder zu klein im Vergleich zu anderen Staaten. Grund ist, dass die Erdkugel auf einer flachen Karte dargestellt werden muss. Die UN-Vollversammlung hat jetzt einen Aufruf für realistischere Weltkarten beschlossen. Aus der NDR-Nachrichtenredaktion Jan Busche.
3: Von den mehr als 160 Mitgliedstaaten der Erde stimmten nur die USA dagegen. Die Resolution ruft Staaten und Organisationen dazu auf, künftig eine andere kartografische Darstellung zu nutzen. Equal Earth, so heißt dieser Kartentyp. Vor allem Afrika ist darauf etwas größer dargestellt, Länder wie Kanada, die USA oder Russland kleiner. Dort, wo der Weltkartentyp künftig eingesetzt wird, ersetzt er die verbreitete sogenannte Mercator-Weltkarte. Auf dieser werden Gebiete, die weit im Norden oder Süden der Weltkugel liegen, größer dargestellt, als sie im Vergleich zu anderen sind.
1: In der Fußball-Bundesliga hat der VfB Stuttgart das Abendspiel klar gewonnen. Gegen den 1. FC Köln hieß es am Ende 4:1. Heute steht Werder Bremen vor dem zweiten Saisonspiel. Aus der NDR-Sportredaktion Ben Woschny.
4: Schon bevor Werder es am Nachmittag mit Leipzig zu tun bekommt, könnte die Stimmung in Bremen kaum schlechter sein. 1:4 zum Saisonauftakt vergangene Woche, dazu Kritik an der Transferpolitik. Werders Trainer Daniel Thun richtete vor dem Leipzig-Spiel einen Appell an Medien und Fans. Geben Sie mir und der Mannschaft eine Chance. Außerdem tritt Dortmund in Hoffenheim an. Leverkusen bekommt es zu Hause mit Union zu tun. Aufsteiger Elversberg will seine gute Form in Gladbach zeigen. Und Paderborn empfängt den SC Freiburg. Am Abend noch ein Spiel mit großer Vergangenheit. Schalke gegen Bayern.
1: Und das waren die Nachrichten. Das Wetter in Norddeutschland. Ein Wechsel aus Sonne und dichten Wolken heute. Dazu vereinzelt Schauer und Gewitter. Höchstwerte zwischen 17 und 21 Grad. Morgen meist trocken bei 19 bis 23 Grad. Und am Montag Sonne und Wolken bei Höchstwerten von 21 bis 27 Grad. Es ist 8.04 Uhr.
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1: Und da haben wir drei Meldungen. Die A1 Fehmarn Richtung Lübeck ist zwischen Neustadt Mitte und Eutin nach einem Unfall gesperrt. Die A7 Flensburg Richtung Hannover ist zwischen Hamburg-Stellingen und Heimfeld wegen Bauarbeiten bis Montag früh 5 Uhr gesperrt. Ebenso die A24 Hamburg Richtung Berlin, die ist zwischen Schwarzenbeck-Grande und Thalkau wegen Bauarbeiten bis Montag früh 5 Uhr gesperrt. Allen unterwegs eine gute Fahrt.
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6: Guten Tag. Einen schönen guten Morgen im Norden oder wo immer Sie unser Wohlfühlprogramm jetzt eingeschaltet haben. Ich bin Carsten Gross und an diesem Wochenende Ihr Moderator bei NDR Schlager im Norden zu Haus. Haben Sie schon Lust, ein Tänzchen zu wagen? Andrea Jürgens lädt uns auf einen Lambada ein.

Das war Elfi Graf und der Beweis, dass Schlagermusik auch eine gewisse Tiefe haben kann, ohne gleich schwierig oder gar sperrig zu werden. Herzen haben tatsächlich oft keine Fenster. Und stille Wasser sind wirklich oft sehr tief. Unsere nächste Band hat die Surfbretter schon längst gegen Luftmatratzen eingetauscht und ist leider inzwischen auch auf 2 Gründungsmitglieder geschrumpft. Hier sind die Beach Boys bei unserem Spätsommersender NDR Schlager.

Da war er doch wieder, der Kaiser der deutschen Schlagerstars. Mit Roland lernen wir immer wieder ganz viel über das Leben. Gegen die Liebe kommt man nicht an. Und Frau erst recht nicht. In den letzten Wochen und Monaten hat Roland Kaiser ein Mega-Tour-Programm abgespult. Zehntausende Fans haben seine Konzerte genossen. Die meisten Open Air bei fast immer gutem Wetter. Einigen war es da sogar zu heiß geworden.

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Das Original beim Original. Roy Orbison bei NDR Schlager im Norden zu Hause. Der nächste ist im Berliner Bezirk Marzahn-Hellersdorf zu Hause. Wolfgang Ziegler hat sich spät im Leben noch ein zweites Mal getraut und er lebt dort glücklich mit seiner Frau Jeanette. Freut sich immer wieder auf den Besuch der längst erwachsenen Kinder, von denen eine Tochter und ein Sohn auch im Musikbusiness arbeiten. Diesen Sommer hat Wolfgang Ziegler eine Hommage, also ein musikalisches Dankeschön seiner Frau gewidmet. Du bist das Beste an mir. Hören Sie mal.

Schwimmen lernt man im See. Wenn's nach Manuela geht, besorgte Eltern wählen dann doch lieber den Anfängerkurs fürs Seepferdchen. 10 von 9, gleich gibt's die Nachrichten bei NDR Schlager. Erfahren Sie ganz aktuell, was in der Welt heute am 5. September so passiert ist. Außerdem das ausführliche Wetter. Ja, und wir schauen auf die Straßen. Kommen Sie überall gut durch im Norden? Gute Fahrt mit diesem Sommerhit von Sunrise im Ohr. Hier ist Lorraine.

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2: Um 9 Uhr mit Claudia Drews. In Sachsen hat es offenbar einen neuen Angriffsversuch auf ein Stromnetz gegeben. Die Behörden sprechen von Sprengkörpern an 2 Fundorten. Einer davon soll im Kreis Görlitz sein. Weitere Details gibt es noch nicht. Auch in Nordrhein-Westfalen und Brandenburg hatte es in dieser Woche Angriffe auf Umspannwerke gegeben. Die Polizei fahndet nach einem verdächtigen 48-Jährigen. NRW-Innenminister Reul bezeichnete die Taten als nicht zu rechtfertigen.
3: Wer solche Taten plant, ärgert nicht die da oben, sondern die kleinen Leute. Das Licht in den Wohnzimmern, die Lungenmaschine auf der Intensivstation, die Ampel an der Kreuzung, das brauchen wir alle. Für diese Tat gibt es keine Rechtfertigung, keine Ideologie taucht als Ausrede. Wer im Namen des Klimas Krankenhäuser vom Netz nimmt, rettet nichts. Ihr gefährdet Leben.
2: Nordrhein-Westfalens Innenminister Reul. In Sachsen-Anhalt beenden die Parteien heute ihren Wahlkampf. Morgen wird in dem Bundesland ein neuer Landtag gewählt. Spitzenkandidaten und auch Bundesvorsitzende sind noch einmal auf Marktplätzen oder an Haustüren im Einsatz. Aus der NDR-Nachrichtenredaktion Martin Seiler.
4: Die Wahl in dem Bundesland wird in ganz Deutschland mit Spannung erwartet und auch andere europäische Länder verfolgen, was die Wahl bedeuten könnte. Denn die AfD liegt nach der letzten ARD-Umfrage deutlich in Führung und könnte die absolute Mehrheit im Magdeburger Landtag erreichen und dann allein regieren. Ministerpräsident Schulze von der CDU kämpft ums Weiterregieren. Seine bisherige Koalition mit SPD und FDP dürfte nach der Wahl aber Geschichte sein. Vor allem in Magdeburg gibt es heute auch Demonstrationen und Kundgebungen. So werden auf dem Domplatz tausende Menschen zu einem sogenannten Demokratiefestival erwartet.
2: Die israelische Armee hat erneut Ziele im Libanon angegriffen. Nach Angaben des Gesundheitsministeriums in Beirut wurden 3 Menschen getötet und mehr als 20 weitere verletzt. Die israelische Armee machte geltend, die radikal-islamische Hisbollah habe zuvor mit Drohnen angegriffen. Eigentlich gilt derzeit zwischen Israel und der Hisbollah eine Waffenruhe. Die Europäische Union plant schärfere Regeln für Kurzzeitvermieter wie Airbnb. Anlass ist der Mangel an bezahlbarem Wohnraum in Touristenhochburgen. Ein Gesetzentwurf der EU-Kommission legt fest, wann ein angespannter Wohnungsmarkt Einschränkungen rechtfertigt. Maßgeblich soll dafür das Verhältnis von Immobilienpreisen zum Einkommen der Bevölkerung sein. Außerdem sollen die Behörden Angebot und Nachfrage auf dem Wohnungsmarkt berücksichtigen. Als mögliche Maßnahmen schlägt die EU-Kommission Obergrenzen für Vermietungen oder Regelungen zum Bestandsschutz vor. Diese seien einem kompletten Verbot von Kurzzeitvermietungen vorzuziehen. Metropolen wie Paris, Barcelona und Venedig gehen schon jetzt gegen Airbnb vor. In der Fußball-Bundesliga hat der VfB Stuttgart das Abendspiel klar gewonnen. Gegen den 1. FC Köln hieß es am Ende 4:1. Heute steht Werder Bremen vor dem 2. Saisonspiel. Aus der NDR-Sportredaktion Ben Wotzny.
5: Schon bevor Werder es am Nachmittag mit Leipzig zu tun bekommt, könnte die Stimmung in Bremen kaum schlechter sein. 1:4 zum Saisonauftakt vergangene Woche, dazu Kritik an der Transferpolitik. Werders Trainer Daniel Thun richtete vor dem Leipzig-Spiel einen Appell an Medien und Fans. Geben Sie mir und der Mannschaft eine Chance. Außerdem tritt Dortmund in Hoffenheim an. Leverkusen bekommt es zu Hause mit Union zu tun. Aufsteiger Elversberg will seine gute Form in Gladbach zeigen. Und Paderborn empfängt den SC Freiburg. Am Abend noch ein Spiel mit großer Vergangenheit. Schalke gegen Bayern.
2: Und das waren die Nachrichten. Das Wetter in Norddeutschland. Heute ein Wechsel aus Sonne und dichten Wolken. Vereinzelt gibt es Schauer und Gewitter bei Höchstwerten zwischen 17 und 21 Grad. Morgen meist trocken, 19 bis 23 Grad. Es ist 9.04 Uhr.
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2: Und da haben wir 4 Meldungen. Die A1 Fehmarn Richtung Lübeck ist zwischen Neustadt Mitte und Eutin weiterhin nach einem Unfall gesperrt. A1 Lübeck Richtung Bremen zwischen Dreieck Hamburg Südost und Stillhorn 3 Kilometer stockender Verkehr. Und die Dauermeldung, die A7 Flensburg Richtung Hannover ist zwischen Hamburg-Stellingen und Heimfeld bis Montag früh 5 Uhr noch gesperrt. Und die A24 Hamburg Richtung Berlin ist zwischen Schwarzenbeck-Grande und Thalkau ebenfalls wegen Bauarbeiten bis Montag 5 Uhr gesperrt. Wir wünschen allen unterwegs eine gute Fahrt.
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6: Guten Tag.
7: Samstag früh, kurz nach 9. Merken Sie was? Riechen Sie diesen verführerischen Duft von frisch aufgebrühtem Tee oder Kaffee? Ich bin Carsten Gross und wünsche Ihnen einen schönen guten Morgen jetzt mit Roger Whittaker. Der hatte ja auch immer einen guten Riecher, zumindest was die Musik betrifft.

Mensch, Marianchen, auch schon so früh auf den Beinen? Wenn Frau Rosenberg mit einem ihrer tollen 70er-Klassiker um die Ecke kommt, ja, dann ist der neue Schlagertag schon auf einem mehr als guten Weg. 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Gute Fahrt! 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

Beneidenswert. Da war der Stefan Waggershausen mit der Italienerin Alice zu nah am Feuer und hat sich trotzdem nicht die Finger verbrannt. Das war ein ganz besonders schönes Duett aus dem Jahr 1984. Donnerknispel, Kinder, wie die Zeit vergeht. Das wird sich auch der inzwischen 83-jährige Frank Schöbel immer öfter sagen. Sein Top-Hit »Ich gehe vom Nordpol zum Südpol« war nicht nur in der DDR-Spitze, bei uns ist der Ostschlager auch ganz fest im Programm eingeplant. Sie wissen ja, die Mischung macht's bei NDR Schlager.

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Und ich mag Volker Lechtenbrink. Ganz toll. Wie schön, dass wir diesen so einzigartigen deutschen Schauspieler, Theatermacher, Synchronsprecher, ja und natürlich Sänger auch immer wieder auflegen und genießen können. Sein musikalisches Vermächtnis ist bei NDR Schlager in allerbesten Händen. Unsere Musikredaktion hat nämlich ein absolut geschmackssicheres Händchen für die Klassiker des deutschen Schlagers. Und da darf ein Bernd Klüver natürlich nicht fehlen. Herzzerreißend hier sein Hit aus dem Jahr 1977.

Heute mal wieder als Renate Kern auf Sendung. Die geborene, die spätere Frau Hildebrand, geborene Poggensee, hat auch unter dem Künstlernamen Nathalie de Navarre und nicht zu vergessen als Nancy Wood große Erfolge gefeiert. Wir feiern heute mal wieder den neuen deutschsprachigen Schlagerpop. Da kommt uns aus der Schweiz ein gewisser Adrian Burri an Tagen wie diesen gerade recht. So heißt übrigens auch sein Lied, an Tagen wie diesen.

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1: Um 10 Uhr mit Claudia Drews. Nach den Anschlagsversuchen auf Umspannwerke in Deutschland hat die Polizei auch in Sachsen Sprengvorrichtungen entdeckt. Gleichzeitig läuft die Fahndung nach einem Verdächtigen auf Hochtouren. Aus der NDR Nachrichtenredaktion Christoph Johansen.
2: Nach Angaben von Sachsens Innenminister Schuster hat die Polizei an zwei Fundorten vier Gegenstände gesichert. Sie sollten noch am Abend entschärft werden. Die Polizeidirektion Görlitz hatte einen Einsatz nördlich von Bautzen bestätigt, zunächst aber keine Details genannt. Nach Medienberichten geht es um Umspannwerke im Lausitzer Braunkohletagebaugebiet. Zuvor hatte es schon mehrere Sabotageversuche gegen die Energieversorgung in Brandenburg und Nordrhein-Westfalen gegeben. Inzwischen fahndet die Polizei nach einem Verdächtigen. Hintergrund sind zwei Bekennerschreiben. In einem von ihnen heißt es, Stromerzeugung aus fossilen Brennstoffen sei ein Verbrechen. Laut Bundesinnenminister Dobrindt gehen die Behörden von einem Einzeltäter aus. Der CSU-Politiker sprach von Klimaterrorismus.
1: Heute ist Endspurt des Wahlkampfes in Sachsen-Anhalt. Die Vorwahlumfragen belegen einen großen Vorsprung der rechtspopulistischen AfD vor den Parteien der demokratischen Mitte. Die AfD strebt eine eigene Mehrheit an. Die CDU bräuchte Partner zum Regieren. Aus Magdeburg Angela Tesch.
3: Die CDU hat sich Schranken auferlegt. Zum einen durch den sogenannten Unvereinbarkeitsbeschluss, nicht mit der Linken eine Koalition einzugehen. Das hat der Kanzler und CDU-Parteichef jüngst noch einmal bekräftigt. Eine Zusammenarbeit unterhalb einer Koalition wird aber nicht mehr ausgeschlossen. Und dann ist da noch die Brandmauer zur AfD. Sven Schulze hat eine Koalition mit der AfD nach der Wahl ausgeschlossen. Die Entscheidung über die künftige Landesregierung wird auch von der Wahlbeteiligung abhängen. Die Meinungsforscher von Infratest DIMAP rechnen mit einer starken Mobilisierung, auch von Nichtwählern.
1: Das Bundesamt für Sicherheit in der Informationstechnik hat auf eine erhöhte Bedrohungslage durch Cyberkriminelle hingewiesen. Anlass ist die Erpressung der Berliner Verwaltung. Das BSI erklärte, aus der Veröffentlichung gestohlener Daten ergäben sich Risiken für die Betroffenen und letztlich für die ganze Gesellschaft. Eine Hackergruppe hatte von der Berliner Verwaltung in großem Umfang Daten gestohlen und Lösegeld verlangt. Nachdem Berlin eine Zahlung verweigerte, wurden die Daten gestern Nachmittag von der Gruppe veröffentlicht. Die Europäische Union plant strengere Regeln für Airbnb und andere Kurzzeitvermieter. Ziel ist, in beliebten Städten die Wohnungsnot in den Griff zu bekommen. Aus der Nachrichtenredaktion Pia Ritter.
4: Bisher gibt es nur einzelne Touristenhochburgen wie Barcelona, Paris oder Venedig, die sich gegen die zunehmende Vermietung von Wohnungen an Urlauber wehren. Aber bezahlbare Wohnungen sind gerade in Metropolen oft knapp. Ein entsprechender Gesetzentwurf dazu liegt der Nachrichtenagentur Reuters vor. Darin steht, wann es in Ordnung ist, den Wohnungsmarkt zu beschränken. Bevor allerdings Verbote kommen, schlägt die Kommission Obergrenzen fürs Vermieten oder Bestandsschutzregelungen vor.
1: Autofahrer in und um Hamburg müssen sich an diesem Wochenende erneut auf eine Autobahnsperrung einstellen. Das betrifft die A7 und damit auch den Elbtunnel. Die Autobahn ist in Richtung Hannover nicht befahrbar. Das gilt für den Abschnitt zwischen Hamburg-Stellingen und Heimfeld. Die Sperrung dauert voraussichtlich bis Montag früh. Grund sind Brückenbauarbeiten südlich des Elbtunnels. Dort wurde die Autobahn in den letzten Jahren auf 8 Spuren verbreitert. Das Projekt soll Ende des Monats fertig sein. Das waren die Nachrichten. Das Wetter in Norddeutschland. Heute ein Wechsel aus Sonne und Wolken. Dazu vereinzelt Schauer und Gewitter bei 17 bis 21 Grad. Morgen dann größtenteils trocken bei 19 bis 23 Grad. Und zum Wochenbeginn am Montag Sonne und Wolken. Höchstwerte 21 bis 27 Grad. Es ist 10.04 Uhr.
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1: Mit 5 Meldungen. Die A1 Fehmarn Richtung Lübeck ist zwischen Neustadt-Mitte und Eutin nach einem Unfall gesperrt. Dadurch staut es sich dort. A1 Lübeck Richtung Bremen. Zwischen Hamburg-Billstedt und Stillhorn 8 Kilometer stockender Verkehr. A1 Osnabrück Richtung Bremen zwischen Dreieckstor und Bremen-Arsten 5 Kilometer stockend. Die A7 Flensburg Richtung Hannover ist zwischen Hamburg-Stellingen und Heimfeld wegen Bauarbeiten bis Montag 5 Uhr gesperrt. Und die A24 Hamburg Richtung Berlin ist zwischen Schwarzenbeck-Grande und Thalkau wegen Bauarbeiten ebenfalls bis Montag früh 5 Uhr gesperrt. Wir wünschen allen unterwegs eine gute Fahrt.
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6: Guten Tag. Der Samstag mit Ihnen und den größten Hits von gestern und heute. So feiern und amüsieren wir uns gemeinsam durchs Wochenende. Ich bin Carsten Gross und habe uns zum Start in diese Schlagerstunde einen echten Fröhlichmacher ausgesucht. Hier ist Andi Borg. Bitteschön.

Bernhard Brink und Liebe auf Zeit. Apropos 10.12 Uhr, gleich Viertel nach 10. In gut 10 Stunden ist es dann auch schon wieder soweit. Zeit für den Schlagerspaß. Andy Borg hatten wir ja schon vorhin gehört mit Es bleibt so viel und ich verspreche Ihnen, es kommt ja noch viel mehr. Heute Abend hat sich der Österreicher unter anderem Christian Franke, Anita Hofmann, den Semino Rossi, ja und viele andere mehr eingeladen. Der Schlagerspaß, wahlweise bei den Kollegen vom MDR oder SWR. 2015 geht's los.

Deutschland sucht ja immer mal wieder den Superstar. NDR Schlager hat ihn schon gefunden. Severino. Das war seine neue Single Cinderella, zu Deutsch

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Englisch. Das war Marie McDonald Laughlin Laurie. Puh, was für ein sperriger Name für eine so geschmeidige Stimme. Unter dem Künstlernamen Lulu hat die Britin eine sehr schöne Karriere gemacht, die sie übrigens schon mit 15 Jahren begonnen hat. Lulu hat immer mal wieder tolle Duette gesungen, unter anderem mit ihrem Freund Paul McCartney, mit Elton John oder mit den Jungs von Take That. Verheiratet war sie übrigens mal mit dem BG Maurice Gibb. Und Lulu fuhr den letzten jemals gebauten Mini Cooper. Gute Fahrt mit NDR Schlager. Wir feiern heute den Sommer mit Aurel.

Samstagvormittag, 10 vor 11. Die ersten knapp 3 Stunden mit unserem gemeinsamen Wohlfühlprogramm, die sind schon fast vorbei. Ich bin Carsten Gross und ab 12 Uhr wieder für Sie auf Sendung. Gleich kommt mein lieber Kollege Michael und der wirft Turnhaus Musikbox an. Viel Spaß mit ihm und seinen Schätzchen aus der Kultkiste bei NDR Schlager im Norden zu Haus. Wir glühen schon mal vor. Hier ist die Sommerwärme mit der sympathischen Rosa Weiß, die auch schon live bei NDR Schlager und bei Michael zu Gast war.

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1: Um 11 Uhr mit Claudia Drews. Nach den Anschlägen auf Umspannwerke in Nordrhein-Westfalen und Brandenburg fahnden die Ermittler nach einem 48-jährigen Verdächtigen. Eine Sprecherin der Polizei Köln sagte heute früh, dass die Suche andauert. Aus der NDR-Nachrichtenredaktion Diane Batani.
2: Starke Polizeikräfte seien im Einsatz. Der Mann aus Gevelsberg in Nordrhein-Westfalen war ins Visier der Ermittler geraten, weil er zwei Bekennerschreiben verfasst haben soll. Nach Angaben von Bundesinnenminister Dobrindt begründete der 48-Jährige die Anschläge mit Kritik an der Nutzung fossiler Brennstoffe. In seiner Wohnung fanden die Polizisten Sprengstoff. Gestern wurden auch in Sachsen an mehreren Objekten Sprengvorrichtungen entdeckt. Die Polizeidirektion Görlitz bestätigte einen Einsatz nördlich von Bautzen. Die ganze Nacht über seien Beamte mit der Sicherung von Spuren beschäftigt gewesen.
1: Russland und die Ukraine haben sich auf eine Waffenruhe rund um das Atomkraftwerk Saporischschja geeinigt. Das teilte die Internationale Atomenergiebehörde mit. Demnach dient die Waffenruhe dazu, Stromleitungen zu reparieren und die Stromversorgung des Atomkraftwerks wiederherzustellen. Die Anlage in der Ukraine steht seit März 2022 unter russischer Kontrolle. Sie braucht eine ständige Stromversorgung zur Kühlung der Brennelemente. Derzeit läuft die Versorgung über Notstromaggregate, weil die externe Zufuhr durch Kampfhandlungen ausgefallen ist. Den Angaben zufolge geht allerdings auch der Kraftstoff langsam zur Neige. In Sachsen-Anhalt wird morgen ein neuer Landtag gewählt. Heute wird der Wahlkampf beendet. Aus der NDR-Nachrichtenredaktion Karin Busche.
3: Endspurt in Sachsen-Anhalt. Heute sind nochmal die Spitzenkandidaten auf Marktplätzen oder an Haustüren im Einsatz. Auch Bundesvorsitzende werden erwartet. Ganz Deutschland blickt gespannt auf diese Wahl. In letzten Umfragen lag die AfD deutlich vor der CDU. Sie hofft darauf, die absolute Mehrheit zu erreichen, um dann erstmals in Deutschland eine Landesregierung zu führen. Aktuell regiert in Sachsen-Anhalt eine Koalition aus CDU, SPD und FDP. Das Bündnis dürfte aber seine Mehrheit verlieren.
1: Das Bundesamt für Sicherheit in der Informationstechnik hat auf eine erhöhte Bedrohungslage durch Cyberkriminelle hingewiesen. Anlass ist die Erpressung der Berliner Verwaltung. Das BSI erklärte, aus der Veröffentlichung gestohlener Daten ergeben sich Risiken für die Betroffenen und letztlich für die ganze Gesellschaft. Eine Hackergruppe hatte von der Berliner Verwaltung in großem Umfang Daten gestohlen und Lösegeld verlangt. Nachdem Berlin eine Zahlung verweigerte, wurden die Daten gestern Nachmittag von der Gruppe veröffentlicht. Die Arbeiterwohlfahrt hat die geplanten Sozialreformen als reines Sparpaket auf Kosten von Einkommensschwachen kritisiert. Verbandschef Groß sagte der Neuen Osnabrücker Zeitung, die geplanten Einschränkungen bei Unterhaltsvorschuss, Kinderzuschlag und Wohngeld müssten gestoppt werden. Außerdem müssten die fehlenden Milliarden in der Pflegeversicherung ausgeglichen werden. Groß warf der Bundesregierung vor, nur die Ausgabenseite zu betrachten und eine rigide Sparpolitik zu betreiben. Stattdessen forderte er die Wiedereinführung einer Vermögensteuer für sehr große Vermögen. Die Europäische Union plant schärfere Regeln für Kurzzeitvermieter wie Airbnb. Anlass ist der Mangel an bezahlbarem Wohnraum in Touristenhochburgen. Ein Gesetzentwurf der EU-Kommission legt fest, wann ein angespannter Wohnungsmarkt Einschränkungen rechtfertigt. Maßgeblich soll dafür etwa das Verhältnis von Immobilienpreisen zum Einkommen der Bevölkerung sein. Metropolen wie Paris, Barcelona und Venedig gehen schon jetzt gegen Airbnb vor. Das waren die Nachrichten. Das Wetter in Norddeutschland, ein Wechsel aus Sonne und Wolken heute, dazu vereinzelt Schauer und Gewitter bei 17 bis 21 Grad. Morgen dann größtenteils trocken bei 19 bis 23 Grad. Es ist 11.04 Uhr.
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1: Stau oder stockender Verkehr ab einer Länge von 5 Kilometern. A1 Lübeck Richtung Bremen zwischen Hamburg-Billstedt und Stillhorn, 10 Kilometer stockender Verkehr. A1 Osnabrück Richtung Bremen zwischen Dreieck Stuhr und Bremen-Arsten, 6 Kilometer stockend. Die A7 Flensburg Richtung Hannover ist zwischen Hamburg-Stellingen und Heimfeld bis Montag 5 Uhr gesperrt. A7 Hannover Richtung Kassel zwischen Hildesheim und Derneburg-Salzgitter, 5 Kilometer Stau. A7 Hannover Richtung Hamburg zwischen Dreieck Walsrode und Dorfmark, 5 Kilometer stockend. Und die A24 Hamburg Richtung Berlin ist zwischen Schwarzenbeck-Grande und Thalkau bis Montag früh 5 Uhr gesperrt. Allen unterwegs, gute Fahrt.
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5: Ja, da bin ich wieder. Schön, dass Sie dabei sind in Turnhaus Musikbox, egal ob nun im Radio oder bei ARD Sounds. Die nächste Stunde voller toller Musik, selten gespielter Titel und vielen, vielen Geschichten.

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Na, dann hoffen wir mal, dass der Tag sorgenfrei bleibt und nicht so wird wie im Lied von Jürgen von der Lippe. Thunaus Musikbox, prall gefüllt mit selten gespielten Titeln, mit Neuentdeckungen, mit den deutschen Versionen internationaler Hits und mit vielen, vielen Geschichten. Hier kommt ein Lied von Albano und Romina Power. Die haben das Lied 1982 gesungen. Ich war damals mal bei einem Konzert von denen und ich erlebte auf der Bühne wirklich zwei verliebte Teenager. Die haben geturtelt miteinander und so wunderschön das Lied vom Glück gesungen. Felicita. 1999 hat ein Ehepaar aus Deutschland dieses Lied neu aufgenommen. Damals waren ja Rosanna Rocci und Michael Morgan verheiratet miteinander. Das hat 20 Jahre gehalten, sind inzwischen ja geschieden. Aber das Lied, das bleibt. Die Version, die deutsche Version von Felicita in Thunaus Musikbox jetzt. Michael Morgan und Rosanna Rocci.

Drinky Dean, so haben ihn seine Freunde genannt. Dean Martin in Turners Musikbox hier bei ARD Sounds und in ihrem Schlagerradio. Manche Interpreten haben ein besonderes Gefühl dafür, wenn Themen aufkochen, wenn Themen wichtig werden. 1983 haben noch nicht viele Menschen von Umweltverschmutzung geredet. Nicht so viel wie heute, aber Dalia Lavi hat damals schon gespürt, irgendwie läuft es mit unserer Welt nicht so, wie es sollte. Ein Lied, das Michael Kunze getextet hat, einer der großen renommierten deutschen Textdichter, heißt Mutter Erde weint. Das hat Dalia Lavi 1983 gesungen. Hier kommt Mutter Erde weint.

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Tönnaus Musikbox einmal die Woche neu in ARD Sounds und in ihrem Schlagerradio. Ich mag sehr unser Nachbarland, die Niederlande, fahre öfter mal rüber, zum Beispiel ans Eiselmeer nach Volendam. Und da habe ich vor vielen Jahren mal ein Duo kennengelernt. Die beiden haben nicht gesungen, die haben Akkordeon gespielt, Knopfakkordeon. Die beiden, Henny und Kobi Voskrullen, sind dann entdeckt worden für die Plattenfirmen und haben sich genannt die Kirmesmusikanten und waren auch auf Tournee durch Deutschland. Da habe ich sie später dann wieder getroffen. Die beiden haben über 1000 Titel aufgenommen und hier kommt ein Tango aus dem Jahre 1934, den die beiden dann später in den 80er und 90er Jahren so oft live gespielt haben. Ole Guapa! In der Musikbox jetzt die Kirmesmusikanten und Ole Guapa heißt übersetzt Hallo, meine Hübsche.

Anna-Maria Zimmermann und ihre himmelblauen Augen in Thürnaus Musikbox. Hier kommt was von Roy Black. Der hatte ja in seiner Karriere auch viele Höhen und auch ganz viele Tiefen. Anfang der 1990er Jahre war er plötzlich wieder ganz weit oben auf dem Zenit seines Erfolges durch die Fernsehserie Ein Schloss am Wörthersee und hat dann ein Album aufgenommen, produziert übrigens von Dieter Bohlen. Es war, das wusste damals niemand, aber es war tatsächlich das letzte Studioalbum von Roy Black. Rosenzeit hieß es und da drin ein wunderschöner Titel, den ich uns jetzt ausgesucht habe in Thürnaus Musikbox. Hier kommt Roy Black und jeder braucht einen kleinen Flugplatz, ein Lied voller Sehnsucht.

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Auch das gehört in die Musikbox Rosenstolz und Gib mir Sonne. Unser nächster Titel kommt aus dem Jahre 1991 und was war ich erleichtert damals. Ich bin ja selbst ein Mann, der ein paar Pfunde zu viel mit sich rumträgt und damals all die schlanken Menschen im Fernsehen, da war das doch so richtig toll, dass mit Larry Schuber bei der Gruppe Western Union mal ein beleibter Mann auftrat und Erfolg hatte. Western Union, eine Countryband aus Berlin-Brandenburg, haben diesen Titel Anfang der 90er Jahre aufgenommen und ich liebe den immer noch. Haben Sie Lust auf Western Union? Der Titel spricht mir aus der Seele. Ein Mann mit Bauch tut's doch auch.

Insieme, das Original von Roland Kaisers Titel Extreme, und das war die Version von Toto Cutugno. Insieme, ein Lied über Europa, damals Siegertitel im ESC. Turnaus Musikbox jetzt noch mit einem Lied, das im Original von Elvis Presley stammt. Are You Lonesome Tonight, einer seiner großen Schmuse-Erfolge. Auf Deutsch hat es später Peter Alexander aufgenommen. Und es gibt noch eine andere schöne Version. Wolfgang Edenharter, ein Teil des Nabteil-Duos. Die beiden hatten ja, Wolfgang und Willi, mit Patrona Bavarie einen Riesenerfolg. Irgendwann haben die beiden sich getrennt. Wolfgang und auch Willi haben weiter gesungen, alleine als Solisten. Und Wolfgang Edenharter hat sich rangetraut an dieses Lied. Bist du einsam heute Nacht? Hören wir jetzt in Turnaus Musikbox. Gesungen von Wolfgang Edenharter.

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Und es hat Zoom gemacht und schon war die Stunde wieder vorbei. Turnos Musikbox jede Woche neu bei Ihrem Schlagerradio und in ARD Sounds. Sie können die Sendung eine Woche lang jederzeit wiederholen in ARD Sounds. Schön, dass Sie dabei gewesen sind. Ich bin Michael Turnow und wünsche noch einen schönen Tag. Tschüss, bis nächste Woche.

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1: Um 12 Uhr mit Felix Sprung. Die Polizei hat jetzt auch in Sachsen Sprengvorrichtungen entdeckt, mit denen möglicherweise die Stromversorgung angegriffen werden sollte. Nach Medienberichten ging es um Umspannwerke im Lausitzer Braunkohletagebaugebiet. Die Fahndung nach dem 48-jährigen Verdächtigen läuft auf Hochtouren. Aus der Nachrichtenredaktion Verena Fücker.
2: Gestern hatten Beamte in der Wohnung des Mannes im Ruhrgebiet Sprengstoff gefunden. Später stürmte ein Spezialeinsatzkommando einen Lastwagen, der offenbar zu einem Wohnmobil umgebaut worden war. Der Lastwagen stand am Hambacher Forst, einem Waldstück im rheinischen Braunkohlerevier. Hintergrund der Fahndung sind zwei Bekennerschreiben. Sie enthalten Bundesinnenminister Dobrindt zufolge Täterwissen. In einem der Bekennerschreiben steht, Stromerzeugung aus fossilen Brennstoffen sei ein Verbrechen. In allen angegriffenen Bundesländern wird noch Braunkohle abgebaut und verstromt.
1: Russland und die Ukraine haben sich auf eine Waffenruhe rund um das Atomkraftwerk Saporischschja geeinigt. Das teilte die Internationale Atomenergiebehörde mit. Demnach dient die Waffenruhe dazu, Stromleitungen zu reparieren und die Stromversorgung des Atomkraftwerks wiederherzustellen. Die Anlage in der Ukraine steht seit März 2022 unter russischer Kontrolle. Sie braucht eine ständige Stromversorgung zur Kühlung der Brennelemente. Derzeit läuft die Versorgung über Notstromaggregate, weil die externe Zufuhr durch Kampfhandlungen ausgefallen ist. Den Angaben zufolge geht allerdings auch der Kraftstoff langsam zur Neige. Bei russischen Luftangriffen auf die Ukraine wurden laut Behörden in der Stadt Kamjanske mindestens 4 Zivilisten getötet. Nach russischen Angaben galt der Angriff einem Metallkombinat, das die ukrainische Rüstungsindustrie beliefert. Auch die wechselseitigen Drohnenangriffe gingen in der Nacht weiter. Einschläge wurden unter anderem aus dem Großraum Kiew gemeldet. Das russische Militär wehrte nach eigenen Angaben fast 60 ukrainische Drohnen ab. In Sachsen-Anhalt beenden die Parteien heute ihren Wahlkampf. Morgen wird in dem Bundesland ein neuer Landtag gewählt. Spitzenkandidaten und auch Bundesvorsitzende sind noch einmal auf Marktplätzen oder an Haustüren im Einsatz. Aus der NDR-Nachrichtenredaktion Martin Seiler.
3: Die Wahl in dem Bundesland wird in ganz Deutschland mit Spannung erwartet und auch andere europäische Länder verfolgen, was die Wahl bedeuten könnte. Denn die AfD liegt nach der letzten ARD-Umfrage deutlich in Führung und könnte die absolute Mehrheit im Magdeburger Landtag erreichen und dann allein regieren. Ministerpräsident Schulze von der CDU kämpft ums Weiterregieren. Seine bisherige Koalition mit SPD und FDP dürfte nach der Wahl aber Geschichte sein. Vor allem in Magdeburg gibt es heute auch Demonstrationen und Kundgebungen. So werden auf dem Domplatz tausende Menschen zu einem sogenannten Demokratiefestival erwartet.
1: Die Generalversammlung der Vereinten Nationen hat dazu aufgerufen, eine andere Weltkarte als die traditionelle Mercator-Projektion zu nutzen. Stattdessen soll beispielsweise die Equal Earth-Projektion zum Einsatz kommen. Sie stellt die Flächenverhältnisse realistischer dar, dafür sind allerdings Formen und Winkel verzerrt. Aus New York Martin Ganselmeier.
4: Es ist seit langem ein Anliegen der afrikanischen Staaten, denn ihr Kontinent erscheint auf den traditionellen Weltkarten kleiner als in der Realität. Dagegen sind Länder auf der nördlichen Erdhalbkugel perspektivisch größer dargestellt, vor allem die USA, Kanada und Russland. Togo brachte deshalb mit Unterstützung der Afrikanischen Union eine Resolution in die UN-Vollversammlung. Als einzige Nation stimmte die USA mit Nein. Der US-Regierung war das Anliegen der Afrikaner zu ideologisch.
1: Das waren die Nachrichten. Das Wetter in Norddeutschland, mal Sonne, mal Wolken, dazu Schauer und einzelne Gewitter, später größere Auflockerungen, an der See Sturmböen, höchstens 17 bis 21 Grad. Es ist 12.04 Uhr.
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1: Stau oder stockender Verkehr ab 5 Kilometern Länge, A1 Lübeck Richtung Bremen, zwischen Hamburg-Oejendorf und Harburg 12 Kilometer. A1 Osnabrück Richtung Bremen, zwischen Dreieck Stur und Bremen-Hemelingen 6 Kilometer. Die A7 Flensburg Richtung Hannover ist zwischen Hamburg-Stellingen und Heimfeld gesperrt, wegen Bauarbeiten bis Montag früh 5 Uhr, dadurch Stau. Umleitung ab Neumünster Süd über B205, A21 und A1. A7 Hannover Richtung Kassel, zwischen Hildesheim und Derneburg-Salzgitter 5 Kilometer und die A24 Hamburg Richtung Berlin ist zwischen Schwarzenbeek-Grande und Talkau gesperrt wegen Bauarbeiten bis Montag früh 5 Uhr. Allen unterwegs gute Fahrt.
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6: Guten Tag.
7: Kuckuck. Da bin ich wieder. Ich bin Carsten Gross und für Sie jetzt wieder am Mikrofon. Ja, und wenn Sie mögen, dann tanzen wir jetzt gleich Samba. Egal wie das aussieht. Hier ist der Sommerhit vom Tony Holiday.

Ich hoffe sehr, Ihre kleine Welt ist heute auch ganz wunderbar harmonisch und voll in Ordnung. Das war das österreichische Schlagerpop-Duo Waterloo und Robinson. Ich habe sie geradezu vor meinem geistigen Auge. Der größere der beiden, mit den langen Haaren, die er auch heute noch genauso trägt, das war der Waterloo. Der kleinere mit dem kecken Schnauzbart hatte sich den Künstlernamen Robinson gegeben. Wir geben Ihnen jetzt eine gute Laune-Zugabe. Und was für eine. Vier Jungs aus Liverpool waren und sind es ehrlich gesagt bis heute für Millionen Fans weltweit. Die Fab Four. Hier sind die Beatles. Auch bei NDR Schlager im Norden zu Hause.

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Im Dunkeln lässt sich's munkeln. Oder das wissen nur Beatrice Egli und Florian Silbereisen. Immer mal wieder werden den beiden Verhältnisse angedichtet. Oder sie sorgen gleich selbst für zweideutige Verwirrungen. Das Geschäft mit Gerüchten blüht ja immer nur so gut, wie es auch ein Interesse für Klatsch und Tratsch gibt. Da halte ich mich raus. Bleibe besser bei den Fakten. Vielleicht ist es ja für Sie eine Neuigkeit, dass der Drafi-Deutscher den nächsten Titel komponiert hat. Hier ist der Bino mit seiner Mama Leone.

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Wir sind ja eigentlich keine Zocker. Trotzdem spielen wir natürlich Baccarat. Maite und Marie haben Mitte, Ende der 70er Jahre zunächst die europäischen Diskotheken aufgemischt und später eine Hitparaden-Top-Platzierung nach der anderen geschafft. Bis sie mit ihrer Musik ausgesorgt hatten. Wir sorgen jetzt für gute Laune. Auch das ist inzwischen ein deutscher Klassiker, hier aus der Feder von Ralf Siegel. Eines seiner Grand Prix-Asse hat er Genghis Khan getauft. Ja, und Anfang der 80er Jahre gleich ins Rennen geschickt.

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Seines Vaters Sohn hieß Joe Dassin. Der verstarb mit nur 42 Jahren, ausgerechnet in einem Urlaub auf Tahiti, an einem Herzinfarkt. Das wiederum hat seinem Vater Jules fast das Herz gebrochen. Er hat seinen Sohn 27 Jahre überlebt und bis ins hohe Alter als Drehbuchautor und Regisseur gearbeitet. Die Familie Dassin, mindestens genauso aktiv und kreativ wie der Jürgens-Clan. Die Kinder Jenny und John kümmern sich um den Nachlass ihres berühmten Vaters Udo. Und den hören wir jetzt mit seiner Mathilda.

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1: Um 13 Uhr mit Felix Sprung. Die Polizei fahndet weiter mit Hochdruck nach einem Mann, der Sabotageaktionen gegen das deutsche Stromnetz verübt haben soll. Hintergrund der Fahndung sind zwei Bekennerschreiben, die bei mehreren Medienhäusern eingingen. Uli Spinnrath fasst zusammen, was bisher über den Verdächtigen bekannt ist.
2: Daniel V. kommt aus Gefelsberg, das liegt im südlichen Ruhrgebiet. Er ist Jahrgang 1977 und er hat einen kleinen LKW wohl zu einem Wohnmobil umgebaut, das wissen wir über ihn. Er soll diese Sabotageakte verübt haben, zumindest sind die Bekennerschreiben mit seinem Namen unterschrieben. Bei den Taten sind ja Drähte über Stromleitungen geschossen worden, oder das ist zumindest versucht worden. Und durch diesen Kontakt zwischen Draht und Stromleitungen kam es dann zu Kurzschlüssen, aber Stromausfälle hat es nicht gegeben, wie das vermutlich geplant war. An mehreren Orten in NRW, in Sachsen und in Brandenburg, sind solche Abschussvorrichtungen oder Teile davon gefunden worden, und zwar immer in der Nähe von Umspannwerken.
1: Die beiden US-Sondergesandten Witkoff und Kushner wollen an diesem Wochenende einen neuen Vermittlungsversuch im Ukraine-Krieg unternehmen. Nach Angaben aus Washington ist zunächst ein Besuch in Russland geplant, danach in der Ukraine. Russischen Medienberichten zufolge sind beide inzwischen in Moskau eingetroffen. Aus Köln, Russland-Korrespondent Stefan Lack.
3: Medienberichten zufolge haben die USA Kiew gebeten, während des Aufenthalts der amerikanischen Unterhändler auf Drohnenangriffe gegen Moskau und russische Energieanlagen zu verzichten. Auch Russland soll aufgefordert worden sein, in diesem Zeitraum keine Angriffe auf Ziele in Kiew durchzuführen. US-Präsident Donald Trump kündigte an, dass Witkoff und Kushner einen neuen Vorschlag zur Beendigung des Krieges vorlegen werden. Russlands stellvertretender Außenminister Sergei Ryabkov forderte die USA unterdessen auf, bei möglichen Verhandlungen die Realitäten vor Ort zu berücksichtigen. Er behauptete, die militärische Entwicklung verlaufe nicht zugunsten der Ukraine. Tatsächlich hat sich der Frontverlauf seit Monaten kaum verändert.
1: In Sachsen-Anhalt werden einen Tag vor der Landtagswahl tausende Menschen zu Demonstrationen und Kundgebungen erwartet. In der Landeshauptstadt Magdeburg und in Halle an der Saale sind laut Polizei zahlreiche Veranstaltungen angemeldet. Die größte findet am Nachmittag auf dem Domplatz in Magdeburg statt. Ein Bündnis aus Kirchen, Gewerkschaften und Verbänden hat dazu aufgerufen, ein Zeichen für das Land und die Demokratie zu setzen. Außerdem begeht die AfD ihren offiziellen Wahlkampfabschluss. Umfragen sehen die AfD in Sachsen-Anhalt als die mit Abstand stärkste Kraft. Derzeit regiert in dem Bundesland eine Koalition aus CDU, SPD und FDP. Der Schauspieler Michael Mendl ist tot. Er starb im Alter von 82 Jahren. Seine Agentin teilte mit, er sei friedlich eingeschlafen. Mendl spielte in Kinofilmen mit, er war in Fernsehfilmen von ARD und ZDF und in der Netflix-Serie Dark zu sehen. Für seine Rolle als ehemaliger Kanzler Brandt im Film Im Schatten der Macht gewann er eine Goldene Kamera als bester deutscher Schauspieler. Im Dokudrama Karol Wojtyla spielte er Papst Johannes Paul II. Und im Drama Die Gustloff einen Kapitän. Der uneheliche Sohn eines katholischen Priesters begann seine Schauspielkarriere am Theater. Erst nach 25 Jahren auf deutschen Bühnen kam Michael Mendl zum Film. Das waren die Nachrichten. Das Wetter in Norddeutschland. Mal Sonne, mal Wolken, dazu Schauer und einzelne Gewitter. Später größere Auflockerungen, an der See Sturmböen, höchstens 17 bis 21 Grad. Morgen heiter bis wolkig, meist trocken. In Südniedersachsen und Vorpommern länger sonnig, 19 bis 23 Grad. Am Montag Sonne und Wolken, meist trocken, 21 bis 28 Grad. Und am Dienstag stark bewölkt, teils Regen, 18 bis 23 Grad. Es ist 13.04 Uhr.
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1: Stau oder stockender Verkehr ab 5 Kilometern Länge. Wir haben 5 Meldungen. A1 Lübeck Richtung Bremen zwischen Kreuz Hamburg Ost und Harburg 12 Kilometer. A1 Osnabrück Richtung Bremen zwischen Dreieck Stur und Bremen-Hemelingen 5 Kilometer. Die A7 Flensburg Richtung Hannover ist zwischen Hamburg-Stellingen und Heimfeld gesperrt wegen Bauarbeiten bis Montag früh 5 Uhr, dadurch Stau. Die Umleitung führt ab Neumünster Süd über B205, A21 und A1. A7 Hannover Richtung Kassel zwischen Hildesheim und Derneburg-Salzgitter 5 Kilometer. Und die A24 Hamburg Richtung Berlin ist zwischen Schwarzenbeek-Grande und Talkau gesperrt wegen Bauarbeiten bis Montag früh 5 Uhr. Allen unterwegs wünschen wir eine gute Fahrt. 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
5: Guten Tag. Samstagmittag im Norden. Ich bin Carsten Gross und kann Ihnen versichern, jeder hat dich gern, einer hat dich lieb. Hier ist Peter Orloff zum Start in diese Schlagerstunde.

Tommy Steiner über das Märchen von Rhodos. Mittlerweile schon ein Schlagerklassiker aus den 80ern. In dieser Zeit hatte der Kaiser, also der vom Fußball, bereits seine aktive Karriere als Spieler beendet. Seinen Platz auf dem Platz hat der Franz Beckenbauer dann erst beim HSV und natürlich seit 1984 als Teamchef der deutschen Fußballnationalmannschaft dann schnell wieder eingenommen. Ein bisschen schräg, aber damals wohl wichtig für seine Kasse, war dem Franz die Werbung, zum Beispiel für Tütensuppe, ja, und auch das Plattenstudio. 1966 hat er dieses Schätzchen für die Kultkiste eingesungen. Gute Freunde.

Ich kenne kaum jemanden, die oder der diesen Titel nicht kennt. Der blaue Enzian vom blonden Heino. Er macht ja inzwischen mehr Schlagzeilen neben der Bühne. Kritik an sich und seiner Musik hat er immer ganz charmant abgebügelt. Die bunten Blätter sind voll mit Geschichten über seine Familie, das liebe Geld und die Werbung für verschiedene Produkte. Also wenn Sie mich fragen, Herr Heino, ich würde ja noch mal Werbung für Toupet-Shampoo oder Brillenputztücher speziell für dunkle Brillen machen. Wenn's klappt, bitte bei mir und NDR Schlager melden.

Träumen mit NDR Schlager und dem Leonard. Er heißt eigentlich Carlo Schenker, lebt und arbeitet in der Schweiz und war schon mehrfach zu Gast im Schlagerstudio am Maschsee hier in Hannover. Wen wir leider nicht mehr begrüßen können, ist das ehemalige Truckstop-Gründungsmitglied Lucius Reichling. Er verstarb bereits im August 2012. Aber die Technik macht's heutzutage ja möglich. Die Country-Stars von den Cowboys haben Lucius für ihre aktuelle Single Irgendwas geht immer im Studio zum Leben wiedererweckt.

Mein lieber Scholli, bereits im Schlagerjahr 1976 hat uns Männern die Berliner Sängerin Margot Werner ja ganz schön die Leviten gelesen, das Fell über die Ohren gezogen oder besser ins Gewissen geredet. Nein, gesungen. So wird's gleich noch einen Tacken angenehmer. Hat das Gefühl, dass sie vor 50 Jahren nicht nur genau den richtigen Ton getroffen, sondern mit ihrer süffisanten Analyse dem männlichen Stolz genau richtig einen beigepult hat. Der nächste Mann kommt uns gerade recht am 1. Septemberwochenende. Tony Christie und Sweet September.

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1: Um 14 Uhr mit Felix Sprung. Die Polizei hat jetzt auch in Sachsen verdächtige Vorrichtungen entdeckt, mit denen möglicherweise die Stromversorgung angegriffen werden sollte. Nach Medienberichten ging es um Umspannwerke im Lausitzer Braunkohletagebaugebiet. Die Fahndung nach dem 48-jährigen Verdächtigen läuft auf Hochtouren. Aus der Nachrichtenredaktion Verena Fücker.
2: Gestern hatten Beamte in der Wohnung des Mannes im Ruhrgebiet Sprengstoff gefunden. Später stürmte ein Spezialeinsatzkommando einen Lastwagen, der offenbar zu einem Wohnmobil umgebaut worden war. Der Lastwagen stand am Hambacher Forst, einem Waldstück im rheinischen Braunkohlerevier. Hintergrund der Fahndung sind zwei Bekennerschreiben. Sie enthalten Bundesinnenminister Dobrindt zufolge Täterwissen. In einem der Bekennerschreiben steht, Stromerzeugung aus fossilen Brennstoffen sei ein Verbrechen. In allen angegriffenen Bundesländern wird noch Braunkohle abgebaut und verstromt.
1: Die beiden US-Sondergesandten Witkoff und Kushner wollen an diesem Wochenende einen neuen Vermittlungsversuch im Ukraine-Krieg unternehmen. Nach Angaben aus Washington ist zunächst ein Besuch in Russland geplant, danach in der Ukraine. Russischen Medienberichten zufolge sind beide inzwischen in Moskau eingetroffen. Aus Köln, Russland-Korrespondent Stefan Lag.
3: Medienberichten zufolge haben die USA Kiew gebeten, während des Aufenthalts der amerikanischen Unterhändler auf Drohnenangriffe gegen Moskau und russische Energieanlagen zu verzichten. Auch Russland soll aufgefordert worden sein, in diesem Zeitraum keine Angriffe auf Ziele in Kiew durchzuführen. US-Präsident Donald Trump kündigte an, dass Witkoff und Kushner einen neuen Vorschlag zur Beendigung des Krieges vorlegen werden. Russlands stellvertretender Außenminister Sergei Ryabkov forderte die USA unterdessen auf, bei möglichen Verhandlungen die Realitäten vor Ort zu berücksichtigen. Er behauptete, die militärische Entwicklung verlaufe nicht zugunsten der Ukraine. Tatsächlich hat sich der Frontverlauf seit Monaten kaum verändert.
1: Die UN-Vollversammlung hat dazu aufgerufen, andere Weltkarten als die verbreitete Mercator-Projektion zu nutzen. Von den mehr als 160 Mitgliedstaaten der Erde stimmten nur die USA dagegen. 6 Länder enthielten sich. Die Resolution ruft Staaten und Organisationen dazu auf, beispielsweise die Equal Earth-Projektion zu nutzen. Diese Weltkarte bildet die Flächen von Ländern oder Kontinenten realistischer ab. Vor allem Afrika ist darauf größer dargestellt. Dafür verzerrt diese Projektion Formen und Winkel. Sie ist deshalb kaum für die Navigation geeignet. Bei der traditionellen Mercator-Projektion werden Gebiete, die weit im Norden oder im Süden der Weltkugel liegen, größer dargestellt, als sie im Vergleich zu anderen sind. Der Schauspieler Michael Mendl ist im Alter von 82 Jahren gestorben. Seine Agentin teilte mit, er sei friedlich eingeschlafen. Aus Berlin Mario Bartsch.
4: Mendl arbeitete an Theatern in ganz Deutschland, unter anderem in Darmstadt, Stuttgart und München. Später spielte Mendl auch in Kino- und Fernsehfilmen mit, darunter in Der Untergang und Barfuß. Außerdem war er in TV-Filmen von ARD und ZDF und in der Netflix-Serie Dark zu sehen. In vielen Krimis und TV-Reihen hatte Mendl Gastauftritte. Für seine Rolle als Bundeskanzler Willy Brandt in dem Mehrteiler Im Schatten der Macht wurde Mendl mit der Goldenen Kamera als bester deutscher Schauspieler ausgezeichnet.
1: Das waren die Nachrichten. Das Wetter in Norddeutschland. Mal Sonne, mal Wolken, dazu Schauer und einzelne Gewitter. Später größere Auflockerungen. An der See Sturmböen, höchstens 17 bis 21 Grad. Morgen heiter bis wolkig, meist trocken. In Südniedersachsen und Vorpommern länger sonnig, 19 bis 23 Grad. Und am Montag Sonne und Wolken, meist trocken, 21 bis 28 Grad. Es ist 14.04 Uhr.
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1: Stau oder stockender Verkehr ab 3 Kilometern Länge. Wir haben 5 Meldungen. A1 Lübeck Richtung Hamburg zwischen Kreuz Hamburg Ost und Stillhorn 12 Kilometer. A1 Osnabrück Richtung Bremen zwischen Dreieck Stur und Bremen-Hemelingen 7 Kilometer. Die A7 Flensburg Richtung Hannover ist zwischen Hamburg-Stellingen und Heimfeld gesperrt wegen Bauarbeiten bis Montag früh 5 Uhr. Dadurch staut es sich. Die Umleitung ab Neumünster Süd über B205, A21 und A1. Die A24 Hamburg Richtung Berlin ist zwischen Schwarzenbeek-Grande und Thalkau gesperrt wegen Bauarbeiten bis Montag früh 5 Uhr. Und A29 Oldenburg Richtung Wilhelmshaven zwischen Kreuz Oldenburg Ost und Ohmstede 4 Kilometer. Allen unterwegs gute Fahrt.
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6: Guten Tag.
7: Wie schön, dass wir auch den Schlager-Nachmittag musikalisch gemeinsam verbringen. Ich bin Carsten Gross. Ja, und ich lade Sie ganz herzlich ein. Hör doch mal rein oder besser, schau mal herein. So heißt ja der Top-Titel von Bernd Klüver und Marion Merz.

Unverkennbar der Sound und Stil der Münchner Freiheit, die sich ja nach einem Café in München Schwabing genannt haben. Wer hätte gedacht, dass ihre Hits auch 40 Jahre später immer noch zum Soundtrack unseres Lebens gehören? Die Band hat ja in den 80ern das Kunststück fertiggebracht, neben Weltstars wie Michael Jackson oder Whitney Houston erstmals auch deutschen Schlagerpop dauerhaft in den Hitparaden zu platzieren. Eine ganz andere, ältere Generation ist mit diesem Mann aufgewachsen, hat zur Musik von Ted Herold im Mondschein Händchen gehalten.

Anna-Karina Wojcik bei NDR Schlager. Und wenn es nach mir geht, bleiben wir beim Du. Ja, du. Kann mich übrigens gut an einen Klassenkameraden erinnern, der hatte immer Stress mit unserem Mathelehrer, weil der ihn immer Günther genannt hat, dabei hieß der Gunther. Irgendwann platzte Gunther der Kragen und der hat dann zu unserem Zahlenakrobaten gesagt, du kannst ruhig sie zu mir sagen. Gunther hat es später im Leben weit gebracht, weil er Mut und Rückgrat hatte. Habe ich mir gemerkt, das mit dem Du, ja du.

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Was für eine Stimme, was für ein Typ, was für eine Persönlichkeit. Tom Jones ist mit Mitte 80 besser drauf als so manch anderer halb so alter Künstler. Er hat sich gut fit gehalten und mit Ersatzteilen nachgeholfen. Ja, vor 3 Jahren hat er mit Stolz seine neuen Hüften präsentiert. Zitat damals: Opa hat neue Stoßdämpfer. So viel Humor, das musste nach so einer schweren OP erstmal haben. Tom Jones, not unusual. Unser nächster Star kommt aus einer ganz anderen Generation und Musikrichtung. Der 56-jährige Schlagerstar Jens Bogner hat eine neue Single am Start. Wie geht es Lena?

Mit 17 hat man noch Träume. Und mit 71 doch hoffentlich erst recht. Da war sie wieder, die quirlige Peggy March, die damals tatsächlich auch gerade 17 Jahre jung war. Wir haben sie des Öfteren erlebt, wie sie als Wirbelwind hier ins Studio am Maschsee gefegt ist. Aber auch durchaus nachdenkliche Momente hatte. In ihrer Autobiografie, wie ich anfing, ich selbst zu sein, frei nach ihrem größten Hit »I Will Follow Him«. Mein Buchtipp für dieses Wochenende. Und NDR Schlager läuft doch wohl hoffentlich nebenbei im Radio.

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1: Um 15 Uhr mit Felix Sprung. Die US-Unterhändler Witkoff und Kushner sind in Moskau eingetroffen. Am Mittag wurden sie am Flughafen von Putins Ratgeber Dmitrijew empfangen. Aus der NDR-Nachrichtenredaktion Katharina Jetter.
2: Die beiden US-Unterhändler wollen im Ukraine-Krieg vermitteln. Nach Angaben der russischen staatlichen Agentur TASS wird sich der russische Präsident Putin mit in die Gespräche einschalten. Morgen wollen Witkoff und Kushner dann in die ukrainische Hauptstadt Kiew weiterreisen. Es wird ihr erster Besuch dort sein. Russland hat erklärt, man werde ab Mitternacht 3 Tage lang keine Angriffe auf Kiew fliegen. Die Ukraine hat angekündigt, dass sie in diesem Zeitraum gar keine Luftangriffe fliegen werde. In den vergangenen Monaten lagen die diplomatischen Gespräche auf Eis, weil Washington sein Augenmerk auf den Krieg gegen den Iran gerichtet hatte.
1: Die Polizei fahndet weiter mit Hochdruck nach einem Mann, der Sabotageaktionen gegen das deutsche Stromnetz verübt haben soll. Hintergrund der Fahndung sind 2 Bekennerschreiben, die bei mehreren Medienhäusern eingingen. Uli Spinnrath fasst zusammen, was bisher über den Verdächtigen bekannt ist.
3: Daniel V. kommt aus Gefelsberg, das liegt im südlichen Ruhrgebiet. Er ist Jahrgang 1977 und er hat einen kleinen LKW wohl zu einem Wohnmobil umgebaut, das wissen wir über ihn. Er soll diese Sabotageakte verübt haben, zumindest sind die Bekennerschreiben mit seinem Namen unterschrieben. Bei den Taten sind ja Drähte über Stromleitungen geschossen worden, oder das ist zumindest versucht worden. Und durch diesen Kontakt zwischen Draht und Stromleitungen kam es dann zu Kurzschlüssen, aber Stromausfälle hat es nicht gegeben, wie das vermutlich geplant war. An mehreren Orten in NRW, in Sachsen und in Brandenburg, sind solche Abschussvorrichtungen oder Teile davon gefunden worden, und zwar immer in der Nähe von Umspannwerken.
1: Die Anreise zum Musikfestival Jamel rockt den Förster in Nordwestmecklenburg ist wieder möglich. Das haben die Veranstalter mitgeteilt. Das Programm soll in diesen Minuten beginnen und bis in die Nacht gehen. Die Konzerte gestern waren abgesagt worden, weil ein Unwetter mit Starkregen über das Festivalgelände gezogen war. Die Wege zu den Parkplätzen und zum Zeltplatz waren nicht mehr befahrbar. Das Festival in Jamel gibt es seit 2007. Die Veranstalter wollen damit ein Zeichen gegen Rechtsextremismus setzen. Autofahrer in und rund um Hamburg müssen sich an diesem Wochenende erneut auf eine Autobahnsperrung einstellen. Das betrifft die A7 und damit auch den Elbtunnel. Die Autobahn ist in Richtung Hannover nicht befahrbar. Das gilt für den Abschnitt zwischen Hamburg-Stellingen und Heimfeld. Die Sperrung dauert voraussichtlich bis Montag früh. Grund sind Brückenbauarbeiten südlich des Elbtunnels. Dort wurde die Autobahn in den letzten Jahren auf 8 Spuren verbreitert. Das Projekt soll nun Ende des Monats fertig sein. In der 2. Fußball-Bundesliga hat der VfL Wolfsburg einen Sieg verschenkt und unentschieden gespielt. Die Niedersachsen führten zu Hause zunächst deutlich gegen die Gäste aus Cottbus. Die holten aber auf und die Partie endete schließlich 4:4. Holstein Kiel spielte unentschieden zu Hause gegen Nürnberg 2:2. Außerdem gewann Kaiserslautern mit 3:0 gegen Darmstadt. Das waren die Nachrichten. Das Wetter in Norddeutschland. Mal Sonne, mal Wolken, dazu Schauer und einzelne Gewitter. Später größere Auflockerungen an der See, Sturmböen, höchstens 17 bis 21 Grad. In der Nacht teils locker bewölkt oder klar, stellenweise bewölkt, nur vereinzelt Schauer, Tiefstwerte 15 bis 6 Grad. Morgen heiter bis wolkig, meist trocken, in Südniedersachsen und Vorpommern länger sonnig, 19 bis 23 Grad. Am Montag Sonne und Wolken, meist trocken, 21 bis 28 Grad. Und am Dienstag stark bewölkt, teils Regen, 18 bis 23 Grad. Es ist gleich 15.04 Uhr.
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1: Stau oder stockender Verkehr ab 3 Kilometern Länge. Wir haben 4 Meldungen. A1 Lübeck Richtung Bremen zwischen Hamburg-Oejendorf und Stillhorn 12 Kilometer. A1 Osnabrück Richtung Bremen zwischen Dreieck Stur und Bremen-Hemelingen 7 Kilometer. Die A7 Flensburg Richtung Hannover ist zwischen Hamburg-Stellingen und Heimfeld gesperrt wegen Bauarbeiten bis Montag früh etwa 5 Uhr. Dadurch staut es sich. Die Umleitung führt ab Neumünster Süd über B205, A21 und A1. Und die A24 Hamburg Richtung Berlin ist zwischen Schwarzenbeek-Grande und Thalkau gesperrt wegen Bauarbeiten bis Montag früh 5 Uhr. Allen unterwegs wünschen wir eine gute Fahrt.
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5: Einen schönen guten Tag und herzlich willkommen bei unserem tollen Musikmix. Ich bin Carsten Gross. Bei uns hören Sie die schönsten, tollsten Hits von gestern und heute. Und ich schlage vor, wir starten auch gleich wieder so richtig durch. Sagen auch noch lange nicht Tschüss. Auf geht's jetzt mit Hannes Schöner. Das wird ja immer schöner.

Er war einer der Fröhlichmacher, quasi Stammgast in allen Hitparaden. Vor allem bei Dieter Thomas Heck war Costa Cordalis damals noch irgendwie, ja, was Besonderes. Immer gut gebräunt, wahlweise mit Bouzouki oder Gitarre unterm Arm, brachte der gebürtige Grieche einen, ja, exotischen Touch in die zum Teil sehr konservativen und piefigen deutschen Wohnzimmer. Costa Cordalis hat früh und nahezu perfekt die deutsche Sprache auf einem Goethe-Institut in Frankfurt gelernt, sich voll und ganz mit seiner neuen Heimat identifiziert. Ja, und er hatte ein, wie ich finde, bemerkenswertes Hobby. Costa Cordalis war Ausdauersportler, wollte sogar mal im Skilanglauf bei den Olympischen Spielen teilnehmen. Stattdessen stieg für uns alle ja ein Engel vom Olymp.

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Zwei Brüder, eine Leidenschaft. Charlie und Jogl Brunner waren bis vor ein paar Jahren einträchtig im Auftrag des österreichischen Schlagers auf allen Kanälen unterwegs. Bis es, sagen wir mal, kleine, aber feine und schließlich doch hörbare Dissonanzen gab. Brüder lassen sich aber nicht so einfach trennen. Und auch wenn der Charlie jetzt mit seiner Simone die Unterhaltungsmusik und natürlich die Klatschspalten bereichert, zwischen Brunner und Brunner ist alles wieder okay. Und das hören wir gerne. So wie jetzt die berühmteste schwarze Brille der Schlagerwelt. Hier ist noch eine Griechin, Nana Mouskouri bei NDR Schlager, auch im Norden zu Haus.

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Herrlich. Seit mehr als 40 Jahren ziehen wir jetzt schon mit Howard Carpendale Samstagnacht um die Häuser. Und soll ich mal was sagen? In letzter Zeit habe ich auch mal wieder Lust, den Sonnabend auf der Rolle zu verbringen. Nichts Dramatisches, nichts besonders Gewagtes, aber hier und da mal eine Bar, ein Club oder ein Konzert. Wann, wenn nicht jetzt? Mir läuft nämlich gefühlt auch schon die Zeit weg, wie Mann oder besonders Frau so gerne sagt. Also, nehmen auch Sie sich doch mal wieder für den heutigen Abend was vor. Ich habe echt Lust auf Abwechslung und neue, schöne Begegnungen. Nicht immer, aber immer öfter.

Die hatte mir heute irgendwie schon gefehlt. Ein Schlagertag bei und mit unserem Wohlfühlprogramm ohne Katharina Valente läuft irgendwie nicht ganz rund. Ich hoffe, bei Ihnen ist dafür alles Paletti. Sie haben wirklich alle Punkte von Ihrer To-Do-Liste abgearbeitet. Und wenn noch irgendwo ein Haken fehlt, einfach auf die nächste Woche verschieben. Oder gerne mal schummeln. Keiner hat's gesehen, keiner hat's gemerkt. Schließlich sind wir doch fast unter uns hier bei NDR Schlager. Eine große, eine harmonische Radiofamilie.

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1: Um 16 Uhr mit Felix Sprung. Die US-Unterhändler Witkoff und Kushner sind in Moskau eingetroffen. Am Mittag wurden sie am Flughafen von Putins Ratgeber Dmitrijew empfangen. Aus der NDR-Nachrichtenredaktion Katharina Jetter.
2: Die beiden US-Unterhändler wollen im Ukraine-Krieg vermitteln. Nach Angaben der russischen staatlichen Agentur TASS wird sich der russische Präsident Putin mit in die Gespräche einschalten. Morgen wollen Witkoff und Kushner dann in die ukrainische Hauptstadt Kiew weiterreisen. Es wird ihr erster Besuch dort sein. Russland hat erklärt, man werde ab Mitternacht 3 Tage lang keine Angriffe auf Kiew fliegen. Die Ukraine hat angekündigt, dass sie in diesem Zeitraum gar keine Luftangriffe fliegen werde. In den vergangenen Monaten lagen die diplomatischen Gespräche auf Eis, weil Washington sein Augenmerk auf den Krieg gegen den Iran gerichtet hatte.
1: Einen Tag vor der Landtagswahl haben in Sachsen-Anhalt in mehreren Städten Demonstrationen und Feste für Demokratie und Vielfalt begonnen. Auf dem Domplatz in Magdeburg versammelten sich tausende Teilnehmer zu einem Demokratiefestival. Veranstalter ist das Bündnis Sachsen-Anhalt weltoffen. Initiativen, Vereine, Verbände und Einzelpersonen wollen mit der Aktion ein Zeichen für Demokratie und Vielfalt setzen. Außerdem finden Abschlusskundgebungen der AfD und der Grünen in der Hauptstadt des Landes statt. Die Polizei ist im Großeinsatz. Angesichts der Krise beim Autobauer Volkswagen hat Bundeskanzler Merz vor einem weiteren Verlust von Industriearbeitsplätzen gewarnt. Diesen Trend müsse und wolle man stoppen, sagte der CDU-Chef in Langenhagen bei Hannover. Merz unterstrich die besondere Bedeutung des VW-Konzerns für Niedersachsen. Kein anderes Bundesland sei so stark geprägt von einem großen Industrieunternehmen. Der VW-Aufsichtsrat hatte am Donnerstagabend einem Sparplan zugestimmt, der unter anderem den Abbau weiterer 50.000 Stellen vorsieht. Die Zukunft von 4 deutschen Werken, unter anderem in Hannover und Emden, bleibt offen. Der Schauspieler Michael Mendl ist tot. Er starb im Alter von 82 Jahren. Seine Agentin teilte mit, er sei friedlich eingeschlafen. Mendl spielte in Kino- und Fernsehfilmen mit und war in der Netflix-Serie Dark zu sehen. Für seine Rolle als ehemaliger Kanzler Brandt im Film Im Schatten der Macht gewann er eine Goldene Kamera als bester deutscher Schauspieler. Der uneheliche Sohn eines katholischen Priesters begann seine Schauspielkarriere am Theater. Erst nach 25 Jahren auf deutschen Bühnen kam Michael Mendl zum Film. Der VfL Wolfsburg hat in der 2. Fußball-Bundesliga gegen Energie Cottbus einen Heimsieg verpasst. Beim 4:4 Unentschieden gab der Bundesliga-Absteiger aus Niedersachsen eine 3-Tore-Führung aus der Hand. Aus der NDR-Sportredaktion Mats Nicholsen.
3: Der VfL kassierte in der Nachspielzeit den Ausgleichstreffer. Die Wolfsburger hatten in einer spektakulären Zweitligapartie einen 3:0-Vorsprung verspielt, gingen dann durch ein Tor von Zwornberg wieder in Führung. Und dann reichte es doch nicht zum ersten Heimsieg seit Januar. Holstein Kiel muss weiter auf den ersten Sieg dieser Zweitligasaison warten. Die Kieler spielten 2:2 gegen Nürnberg. Für Holstein war es das 3. Unentschieden im 4. Ligaspiel. Der Tabellenletzte kommt weiter aus Darmstadt nach dem 0:3 in Kaiserslautern.
1: Das waren die Nachrichten. Das Wetter in Norddeutschland. Mal Sonne, mal Wolken, dazu Schauer und einzelne Gewitter, später größere Auflockerungen, an der See Sturmböen, höchstens 17 bis 21 Grad. In der Nacht teils klar, teils bewölkt, nur vereinzelt Schauer, Tiefstwerte 15 bis 6 Grad. Morgen heiter bis wolkig, meist trocken, in Südniedersachsen und Vorpommern länger sonnig, 19 bis 23 Grad. Es ist 16.04 Uhr.
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1: Stau oder stockender Verkehr ab 3 Kilometern Länge. Wir haben 4 Meldungen. A1 Lübeck Richtung Bremen zwischen Hamburg-Ögendorf und Stillhorn 10 Kilometer. A1 Osnabrück Richtung Bremen zwischen Bremen-Brinkum und Hemelingen 4 Kilometer. Die A7 Flensburg Richtung Hannover ist zwischen Hamburg-Stellingen und Heimfeld gesperrt wegen Bauarbeiten bis Montag früh etwa 5 Uhr. Dadurch staut es sich. Die Umleitung führt ab Neumünster Süd über B205, A21 und A1. Und die A24 Hamburg Richtung Berlin ist zwischen Schwarzenbeek-Grande und Talkau gesperrt wegen Bauarbeiten bis Montag früh 5 Uhr. Allen unterwegs wünschen wir eine gute Fahrt. 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
5: Der Samstagnachmittag wird so langsam aber sicher zum Sonnabend. Ich würde mich ja freuen, wenn wir die nächste knappe Schlagerstunde denn auch noch gemeinsam mit unserem Programm verbringen würden. Ich bin Carsten Gross und ich freue mich sehr, wenn Sie sich genauso gut unterhalten wie unser Team.

Sie hat sich in letzter Zeit aus familiären Gründen ein bisschen rar gemacht. Nun möchte die Norwegerin Anfang November für ein sogenanntes Wohnzimmerkonzert nach Berlin kommen. Im ganz kleinen Rahmen wird Wenche Möhre am 2. November im Schlossparktheater bei Dieter Hallervorden mal testen, ob ihr sowas denn Spaß macht. Dem Publikum bestimmt, denn die Frau ist ein Profi, macht seit 6 Jahrzehnten Unterhaltung mit Leib und Seele. So muss das, wenn unsere Stars zu ihren Fans kommen. Schätze mal, auch diesen Titel wird Wenche Möhre dann wohl zum Besten geben.

Oh, wie recht sie doch hat, die Tanja Lasch. Paris ist auch nur eine Stadt, für viele aber schlicht die schönste der Welt. Die französische Hauptstadt ist ein architektonisches Juwel. Die Museen und Straßen eine atemberaubende Sensation, von der andere Städte tatsächlich nur träumen können. Wer allerdings mit dem Auto nach Paris möchte, sollte sich diesen Albtraum ersparen. Da hab ich mich mal nachts 3 Stunden festgefahren. Passiert mir garantiert nicht wieder. Nächstes Mal werde ich Paris zu Fuß erobern. Ist auch besser für die Figur. Denn das französische Essen ist ja nur wirklich jede Sünde wert.

Singt nicht nur gut, sondern spielt auch Posaune, ist Produzent, Liedermacher, Schriftsteller. Mit 19 nahm Knut Kiesewetter seine erste Single auf. Er gewann diverse Preise. Ende der 60er Jahre begann er Schallplatten zu produzieren. Mal auf Hochdeutsch, mal Nordfriesisch, mal auf Platt.

0: Knut Kiesewetter war über Jahre ein gefragter Künstler in Deutschland. Auch wenn seine ehrlichen Texte nicht bei jedem ankamen.
1: Das ganze Dorf kommt her, um mich zu sehen. Den Bräutigam, der hier im Hemd noch steht.
2: Aber Junge, das können wir doch nicht spielen, das ist doch unanständig. Da hab ich gesagt, sag mal, wo ist das unanständig? Ja, da ist doch die Stelle, dass du nur im Hemd vor ihrem Bett stehst und das am Hochzeitstag. Was habt ihr denn da vor der Ehe schon gemacht?
0: Damals ein Skandal. Die Single wurde sogar vom Markt genommen. Doch Knut Kiesewetter ließ sich nie beeinflussen. Er blieb seinem kritischen Blick aufs Leben treu. Davon zeugt auch seine ungewöhnlich klare Selbsteinschätzung.
2: Es gibt Menschen, die mich mögen, aber ich glaube, dem Gros bin ich unsympathisch. Ich bin ja auch einer, der nicht den Mund hält. Wenn ich Unangenehmes sehe, sage ich es laut, auch ungefragt. Und das ist nicht ausgesprochen populär.
0: Popularität war nie sein erstes Anliegen. Bis zu seinem Tod im Dezember 2016 galt sein Streben vor allem der Kultur.
2: Ich kann es bei Musik und kann es zum Beispiel auch bei guter Literatur, kann ich Glücksgefühle bekommen.

Mega-Klassiker von Willie Nelson. Gute Fahrt und herzliche Grüße an alle, die jetzt wieder irgendwo nervös im Stau stehen, denen die Zeit im Nacken hängt, weil die Dispo zu eng kalkuliert oder doch einige nicht so richtig in die Puschen kommen können. Das Berufsleben mit einem 30-Tonner mit verderblicher Ware oder dringend benötigten Arzneien kann ja so unglaublich stressig sein. NDR Schlager ist und bleibt gerne an Ihrer Seite, wenn es mal gerade nicht läuft und der nächste Stau auch schon wieder angesagt wird. Dazu gleich mehr in unseren Nachrichten um 17 Uhr. Außerdem ein Blick zum Wetter. Ja, und auch was sportlich so los ist, das erfahren Sie bei NDR Schlager.

Donna Knispel. Das war unser gemeinsamer Schlagersamstag. Und bevor es jetzt rübergeht nach Kassel zur Schlagerparty mit Jascha Kölmer, verabschiede ich mich kurz, aber herzlich bis morgen bei Ihnen. Kurz nach 8 habe ich dann wieder die größten Hits von gestern und heute für Sie bei NDR Schlager im Norden zu Haus. Ich bin Carsten Gross und ich freue mich auf Sie.

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1: 17 Uhr. Polizei findet 12 Sprengsätze an Stromtrassen in Sachsen. Abschiedsfeier für Hanauer Oberbürgermeister Kaminski. Niederlage für Fußball-Zweitligist Darmstadt in Kaiserslautern. Das Wetter in der Nacht stellenweise Nebel 11 bis 6 Grad, morgen meist sonnig bis 27 Grad. Mein Name ist Andrea Eckstein. Details zu den Anschlägen auf Umspannwerke in Sachsen. Die Polizei hat dort insgesamt 12 selbstgebaute Sprengvorrichtungen entdeckt. Das haben die Behörden mitgeteilt. Die Sprengsätze sollten offenbar die Stromleitungen beschädigen. Vorher waren schon in Nordrhein-Westfalen und Brandenburg verdächtige Gegenstände an Umspannwerken gefunden worden. Die Polizei fahndet weiter nach einem Tatverdächtigen. Nach monatelanger Pause machen die USA einen neuen Anlauf für ein Ende des Ukraine-Kriegs. Russische Staatsmedien haben bestätigt, dass die US-Sondergesandten Kushner und Witkow gerade in Moskau sind. Aus der Nachrichtenredaktion Katharina Jetta.
2: Nach Angaben der russischen staatlichen Agentur TASS wird sich der russische Präsident Putin mit in die Gespräche einschalten. Morgen wollen Witkow und Kushner dann in die ukrainische Hauptstadt Kiew weiterreisen. Russland hat erklärt, man werde ab Mitternacht 3 Tage lang keine Angriffe auf Kiew fliegen. Die Ukraine hat angekündigt, dass sie in diesem Zeitraum gar keine Luftangriffe fliegen werde. In den vergangenen Monaten lagen die diplomatischen Gespräche auf Eis, weil Washington sein Augenmerk auf den Krieg gegen den Iran gerichtet hatte.
1: Abschiedsfeier für den langjährigen Hanauer Oberbürgermeister Kaminski. Nach 23 Jahren im Amt geht der 66-Jährige Ende des Monats in den Ruhestand. Aus Hanau, HR-Reporter Heiko Schneider.
3: Rund 600 geladene Gäste aus Bundes-, Landes- und Kommunalpolitik haben sich am Nachmittag von Kaminski verabschiedet. Hessens Innenminister Prosek dankte Kaminski für seinen Einsatz für die Stadt Hanau. Kaminskis Abschied sei auch ein Einschnitt für das Land Hessen. Im Rahmen der Abschiedsfeier ist der 66-Jährige zum Ehrenbürger der Stadt ernannt worden. Außerdem trug er sich ins Goldene Buch ein. Der SPD-Politiker ist dienstältester Oberbürgermeister des Landes. Nach 23 Jahren war er nicht mehr zur Wahl angetreten.
1: In Kassel können Kunst- und Kulturinteressierte heute lange durch die Stadt streifen. Die Museumsnacht findet statt. Bis 1 Uhr gibt es unter anderem Ausstellungen, Inszenierungen und Live-Musik. HR-Reporter Michael Pschibilla.
4: Viele bekannte Orte erstrahlen in neuem Licht. So wird zum Beispiel das Dach der Grimmwelt zur Zirkusmanege mit Feuershow, Akrobatik und Jonglage. Im Technikmuseum wartet ein Raumflugsimulator auf Passagiere und ein Burger-Restaurant in der Königstraße verwandelt sich zum Ausstellungsort für Kasseler Graffiti-Künstler. Die Eintrittskarte für die Museumsnacht ist gleichzeitig Ticket für den öffentlichen Nahverkehr.
1: In der zweiten Fußball-Bundesliga hat Darmstadt 98 den nächsten Rückschlag kassiert. Die Lilien verloren in Kaiserslautern mit 0:3. Darmstadts Trainer Florian Kohfeldt zur Leistung seines Teams.
5: Bis zum 1:0 von Kaiserslautern haben wir die einzige Riesenchance in dem Spiel. Und dann sind wir gar nicht mehr in diesem Spiel gewesen. Die zweite Halbzeit war schlecht. Vielleicht eine der schlechtesten in 2 Jahren Darmstadt, die ich gesehen habe. Das muss ich ehrlich so sagen. Und das müssen wir dringend aufarbeiten.
1: Die Darmstädter stehen mit nur einem Punkt aus 4 Spielen auf dem letzten Tabellenplatz. Die weiteren Ergebnisse vom Nachmittag: Kiel-Nürnberg 2:2, Wolfsburg-Cottbus 4:4. In der dritten Liga hat Wien Wiesbaden in Rostock 1:1 gespielt. Der SVWW steht jetzt ohne Sieg auf dem letzten Tabellenplatz. Das waren die Nachrichten.
6: Das Wetter für Deutschland. Die Sonne begleitet uns größtenteils in den Abend. Nur im Norden und Nordosten von Deutschland kann es auch mal regnen. In der Nacht verziehen sich diese Schauer dann. Es kann aber besonders an Nord- und Ostsee noch recht windig sein. Ansonsten wird es eine eher ruhige, stellenweise auch sehr kühle Nacht. 15 Grad sind es heute Nacht an der See und um die 5 Grad in manchen Tälern in der Mitte von Deutschland. Und morgen scheint uns dann an vielen Stellen nochmal die Sonne um die Ohren und es geht trocken durch den Sonntag. Temperaturen haben wir dann zwischen 19 und 29 Grad. Und Montag wechseln sich Sonne und Wolken mit einigen Schauern ab. Das Neueste aus unserem Verkehrszentrum. Bitte Vorsicht auf der A49 Kassel Richtung Gießen. Zwischen Edermünde und Felsberg liegen Reifenteile auf allen Fahrstreifen verteilt. Die A1 Lübeck Richtung Bremen. Zwischen Hamburg-Billstedt und Hamburg-Stillhorn 8 Kilometer stockender Verkehr. Die A6 Nürnberg Richtung Pilsen ist zwischen Amberg West und Amberg Süd wegen eines defekten PKW im Baustellenbereich gesperrt. Dadurch staut sich es aktuell auf 4 Kilometern Länge. Die A7 Flensburg Richtung Hannover ist zwischen Hamburg-Stellingen und Heimfeld wegen Bauarbeiten bis Montag früh gesperrt. A7 Fulda Richtung Würzburg zwischen Fuldaer Dreieck und Bad Rückenau-Wildflecken 7 Kilometer Stau und stockender Verkehr ab der Raststätte Utrichshausen. Es geht weiter. Die A44 Kassel Richtung Dortmund ist zwischen Diemelstadt und Marsberg wegen Bauarbeiten bis Montagmorgen etwa um 5 Uhr gesperrt. Der Verkehr wird solange ab Diemelstadt über die B252 und die B7 umgeleitet. A643 Mainz Richtung Wiesbaden zwischen Wiesbaden-Eppelallee und Wiesbaden-Dotzheim 2 Kilometer Stau. Und am Schiersteiner Kreuz sind die Verbindungen zur A66 gesperrt. In Richtung Frankfurt wegen einer Baustelle, in Richtung Frauenstein wegen Bergungsarbeiten. A661 Igelsbach Richtung Oberursel zwischen Frankfurt-Friedberger Landstraße und Frankfurt-Eckenheim 2 Kilometer stockender Verkehr. Dann habe ich noch eine Meldung für die B27 Witzenhausen-Eschwege. Die ist zwischen Ellershausen und Bad Soden-Allendorf in beiden Richtungen nach einem Unfall gesperrt. Bitte das Gebiet weiträumig umfahren.
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6: Schönes Wochenende. Ich freue mich sehr, dass wir wieder zusammen in den Samstagabend feiern. Dafür können Sie wie jeden Samstag Ihre Musikwünsche gerne zuschicken. Geht ganz leicht per Mail an schlagerparty@ard.de oder Sie rufen kostenfrei an 0800 4x die 7 und die 224. So, und wir wissen ja, wie das auf Partys gerne mal läuft, ne? Da geht es auch ganz viel um Liebe. Ist vor allem gut, wenn man sich damit auskennt, ne? Was weißt du schon von Liebe? Das ist Simone.
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0: Also ich habe mich schon locker gemacht. Leslie Gore sorgt dafür, dass wir uns zu langsam warm machen für die große Samstagabendparty. So, und wenn bei Ihnen heute auch gefeiert wird, Sie vielleicht gerade schon auf dem Weg zur Party sind oder demnächst los wollen, so ein bisschen Warm-up schadet ja nicht in der ARD-Schlagerparty. Und wenn Sie einen Musikwunsch haben, vielleicht noch einen Gruß dazu, melden Sie sich gerne. Geht ganz einfach per Mail an schlagerparty@ard.de. Oder natürlich auch per WhatsApp-Sprachnachricht unter der 069 155 und 4x4.
1: Mein Name ist Walter Schmidt aus Alsfeld-Berfa. Für die Schlagerparty am Samstagabend wünsche ich mir das Lied Dein Herz, das muss aus Gold sein. Grüßen möchte ich alle, die mich kennen und heute Abend hören. Danke und für alle wünsche ich eine wunderschöne Zeit.

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Ja, nicht nur sie tanzen da. Auch die Fragezeichen über unseren Köpfen tanzen da gerade in der ARD-Schlagerparty. Kincaid. Hä? Singen die nicht sonst eigentlich auf Englisch, werden sie sich jetzt fragen? Ja und nein. Es gibt nämlich sowohl auch die englische als auch die deutsche Version, haben wir ja gerade gemerkt, ne?

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1: So, die Nachmittagsspiele sind alle durch. Gerade eben ist die letzte Partie abgepfiffen worden. Und wir schauen mal auf die Ergebnisse. Bayer Leverkusen, Union Berlin, 4:0 steht es am Ende. Borussia Mönchengladbach gegen den SV Elversberg, 3:4. Der SC Paderborn gegen den SC Freiburg, 0:1 steht es am Ende. Dann die TSG Hoffenheim gegen Borussia Dortmund, 2:3 steht es am Ende. Und Werder Bremen gegen den RB Leipzig, 3:1 ist es ausgegangen. Und heute Abend um 18:30 Uhr trifft dann Schalke 04 auf Bayern München.
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0: Mainz Richtung Wiesbaden. Zwischen Wiesbaden-Eppelallee und Wiesbaden-Dotzheim 2 Kilometer Stau. Und am Schiersteiner Kreuz sind die Verbindungen zur A66 gesperrt. In Richtung Frankfurt wegen einer Baustelle und in Richtung Frauenstein wegen Bergungsarbeiten. A661 Igelsbach Richtung Boosel. Zwischen Frankfurt-Friedberger Landstraße und Frankfurt-Eckenheim 2 Kilometer stockend im Moment.
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0: Schönes Wochenende von mir. Wer hätte das gedacht, dass Wein aus Deutschland nicht nur unsere Ohren ordentlich durchspült, sondern auch gleich mal die britischen Ohren. Ich sag nur, Drinking Wine, Feeling Fine war nicht nur bei uns in Deutschland letztes Jahr ein großer Hit von Vincent Groß und Olaf dem Flipper. Mega Ohrwurm einfach, sondern eben auch in Großbritannien, ja sogar international. Und es funktioniert einfach immer noch.

0: So, das Gefühl ist schon mal der Wahnsinn in der ARD-Schlagerparty. Damit sind die, ja, ich sag mal, ersten Voraussetzungen erfüllt für diesen Samstagabend. Und ich hoffe, bei Angela sorgen wir jetzt für ganz viel Fieber. Nee, nicht Kopffieber. Mambo-Fieber.
1: Ich wünsche mir für meine ganze Familie, euer Team und meine Freundin und alle, die mich kennen, alle, die mich lieb haben, von Stefanie Hagel, Mambo-Fieber. Das Lied ist so cool. Danke, eure liebe Angela aus Pilsen.

eine aktuelle Meldung aus unserem Verkehrszentrum. Vorsicht bitte auf der A661 Egelsbach-Obersel. Zwischen Offenbach-Kaiserlei und Frankfurt-Ost sind Personen auf oder an der Fahrbahn unterwegs. Passen Sie dort bitte ganz besonders auf.

Ketchup auf Pommes muss. Aber mit Ketchup tanzen, da war ich persönlich ja immer viel zu unbegabt zu. Ich bin ja so ein richtiger Körperklaus, was Tanzen angeht. Also lustig bewegen geht, aber alles andere ist schon auch schwierig. Wie gut, dass Lass Ketchup dafür gesorgt haben, dass die Welt um einen Tanz reicher geworden ist. Den Ketchup-Song haben wir im Sommer 2002 alle getanzt und das war längst bevor es irgendwie Social-Media-Trends auf TikTok oder ähnliches gab. Alle haben mitgemacht, wenn das Lied irgendwo lief und keiner wusste so richtig, wieso. Ist heute nicht anders. Christoph Maigott aus Biedenkopf hat an schlagerparty@ard.de gemailt und wünscht sich den Ketchup-Song. Das machen wir gerne.

Ich habe eine aktuelle Meldung aus unserem Verkehrszentrum. Vorsicht, B45, Dieburg-Hanau. Zwischen Dieburger Dreieck und Münster sind zwei Personen auf der Fahrbahn. 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

0: Gleich tanzen wir munter gelaunt weiter in der ARD Schlagerparty mit Cliff Richard. It's so funny how we don't talk anymore. Und wir können zwar allein tanzen, aber wir sind nie allein. Wir sind nie allein. Julian David habe ich gleich.
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6: Uhr. Polizei findet 12 Sprengsätze an Stromtrassen in Sachsen. Abschiedsfeier für Hanauer Oberbürgermeister Kaminski. Aufsteiger Elversberg gewinnt auch zweites Bundesligaspiel. Das Wetter in der Nacht stellenweise Nebel, 11 bis 6 Grad. Mein Name ist Stefan Schiebelhoth. Es gibt neue Details zu den mutmaßlichen Sabotageversuchen an Stromleitungen in Sachsen. Dort waren in den Landkreisen Görlitz und Bautzen Sprengvorrichtungen entdeckt worden. Aus der Nachrichtenredaktion Sivila Sace.
7: An 2 Umspannwerken wurden insgesamt 12 Sprengsätze gefunden. Alle selbst gebaut, sagen die Ermittler. Das Ziel? Kurzschlüsse an Hochspannungsleitungen auslösen. Das hat aber nicht geklappt. Spezialisten vom Landeskriminalamt konnten die Sprengsätze rechtzeitig entschärfen. Ob diese Anschlagsversuche mit den Sabotagefällen in Brandenburg und Nordrhein-Westfalen zu tun haben, ist noch unklar. Dort soll ein 48-Jähriger aus NRW dahinter stecken. Die Fahndung nach ihm läuft.
6: Vor dem Hintergrund der Krise bei Volkswagen hat Bundeskanzler Merz davor gewarnt, dass weitere Arbeitsplätze in der Industrie verloren gehen. Bei einer CDU-Wahlkampfveranstaltung in Niedersachsen sagte er, Volkswagen stehe beispielhaft für die schwierige Lage der Automobilindustrie. Den Trend dort wolle und müsse man stoppen. Der VW-Aufsichtsrat hatte diese Woche den Abbau von rund 50.000 Jobs beschlossen. Abschiedsfeier für den langjährigen Hanauer Oberbürgermeister Kaminski. Nach 23 Jahren im Amt geht der 66-Jährige Ende des Monats in den Ruhestand. Aus Hanau HR-Reporter Heiko Schneider.
8: Rund 600 geladene Gäste aus Bundes-, Landes- und Kommunalpolitik haben sich am Nachmittag von Kaminski verabschiedet. Hessens Innenminister Prosek dankte Kaminski für seinen Einsatz für die Stadt Hanau. Kaminskis Abschied sei auch ein Einschnitt für das Land Hessen. Im Rahmen der Abschiedsfeier ist der 66-Jährige zum Ehrenbürger der Stadt ernannt worden. Außerdem trug er sich ins Goldene Buch ein. Der SPD-Politiker ist dienstältester Oberbürgermeister des Landes. Nach 23 Jahren war er nicht mehr zur Wahl angetreten.
6: In der Fußball-Bundesliga hat Aufsteiger Elversberg auch sein zweites Spiel gewonnen. Die Mannschaft besiegte Mönchengladbach mit 4:3. Aus Mönchengladbach ARD-Sportreporter Tim Wichmann.
9: Dabei hatten die Gladbacher doch etwas glücklich, wenn auch nicht unverdient, mit 3:1 geführt nach einer Stunde. Aber das ist eben nicht irgendein Aufsteiger. Die SV Elversberg, nachdem der Trainer sogar auf die Tribüne geschickt wurde, Vincent Wagner wegen Meckerns, legte seine Mannschaft erst richtig los. Freistoßtor von Felix Keidel und dann Doppelpack Maurice Krattenmacher in der Nachspielzeit mit dem 4:3 Siegtreffer. Zweiter Sieg im zweiten Bundesligaspiel.
6: Die weiteren Ergebnisse: Leverkusen Union Berlin 4:0, Paderborn Freiburg 0:1, Hoffenheim Dortmund 2:3 und Bremen Leipzig 3:1. Überraschung beim Qualifying für den großen Preis von Italien in der Formel 1. Alpinenpilot Pierre Gasly hat sich für das Rennen morgen in Monza die Pole Position gesichert. Der Franzose verwies Mercedes-Pilot George Russell auf Rang 2. Dritter wurde Oscar Piastri im McLaren. Die Ferrari-Piloten Charles Leclerc und Lewis Hamilton starten von den Plätzen 4 und 5. Das waren die Nachrichten.
0: Das Wetter für Deutschland. Ja, die Sonne begleitet uns überwiegend in den Abend. Nur im Norden und Nordosten von Deutschland kann es auch mal einen Regenschauer geben. Und es können auch dichtere Wolken unterwegs sein. In der Nacht verziehen sich die Schauer dann. Es kann aber besonders an Nord- und Ostsee noch recht windig sein. Ansonsten wird es eine ruhige, stellenweise auch sehr kühle Nacht. 15 Grad sind heute Nacht an der See und um die 5 Grad in manchen Tälern in der Mitte von Deutschland. Und morgen scheint uns an vielen Stellen nochmal die Sonne um die Ohren und es geht trocken durch den Sonntag. Temperaturen haben wir dann zwischen 19 Grad an der Küste und 29 Grad ganz im Süden. Und am Montag gibt es einen Wechsel aus Sonne und Wolken. Einige Schauer können auch dabei sein. Das Neueste aus unserem Verkehrszentrum. Bitte Vorsicht erstmal auf der A5 Frankfurt Richtung Kassel. Zwischen Frankfurt-Westhafen und dem Westkreuz liegen mehrere Spanngurte auf der Fahrbahn. Dann Vorsicht auf der A661 Igelsbach Richtung Oberursel. Zwischen Bad Homburg und Oberursel liegt eine Radkappe auf der Fahrbahn. Wir schauen, was sonst so los ist und gucken auf die A1 Lübeck Richtung Bremen. Zwischen Hamburg-Billstedt und Hamburg-Stillhorn 3 Kilometer stockender Verkehr. Die A7 Flensburg Richtung Hannover ist zwischen Hamburg-Stellingen und Heimfeld wegen Bauarbeiten bis Montag früh gesperrt. Dann die A44 Kassel Richtung Dortmund. Die ist zwischen Diemelstadt und Marsberg wegen Bauarbeiten ebenfalls bis Montagmorgen etwa um 5 Uhr gesperrt. Der Verkehr wird solange ab Diemelstadt über die B252 und die B7 umgeleitet. A661 Igelsbach Richtung Oberursel. Zwischen Frankfurt-Friedberger Landstraße und Frankfurt-Eckenheim 2 Kilometer stockender Verkehr. Die B15 Landshut Richtung Saalhaupt ist zwischen Schilling Süd und Schilling Nord nach einem Unfall im Moment voll gesperrt. Die A5 Heidelberg Richtung Darmstadt, die Abfahrt Hirschberg ist nach einem Unfall gesperrt. Und noch die A24 Hamburg Richtung Schwerin ist zwischen Schwarzenbeek-Grande und Thalkau wegen einer Baustelle bis Montag früh gesperrt.
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0: Ich hoffe doch sehr, Sie sind nicht müde, sondern fit für diesen Samstagabend. Deutschlands größte Party wird heute gefeiert, natürlich mit Ihren Musikwünschen. Dafür können Sie gern kostenfrei anrufen unter der 0800 4x die 7 und die 224 oder Sie mailen einfach an schlagerparty@ard.de. Ja, von wegen müde. Zumindest bei Julian David könnte ich mir vorstellen, dass er vielleicht noch ein bisschen müde ist. Gestern war er bei der Goldenen Henne in Leipzig zu Gast und so wie das aussah, ja, ist es spät geworden. Liebe Grüße an der Stelle. Wir feiern heute direkt weiter.
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0: Noch eine aktuelle Meldung aus unserem Verkehrszentrum. Vorsicht auf der A5 Frankfurt-Darmstadt. Zwischen Zeppelinheim und Langenmörfelden sind Personen auf der Fahrbahn unterwegs. Dort bitte aufpassen.
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0: Ja, nicht nur draußen. Wie zum Teil ganz schön Wind. Auch hier in der ARD-Schlagerparty geht Wind durchs Radio. Die Gruppe Wind, mein Kompliment. Und wenn Sie Komplimente machen wollen, können Sie das natürlich sehr gerne mit Ihren eigenen Worten machen. Rufen Sie einfach kostenfrei an unter der 0800 4x7 und die 224 oder mailen Sie an schlagerparty@ard.de. Genauso hat es der Helmut Künzel aus Hesse-Schlichtenau gemacht. Der schreibt, lieber Jascha, für die ARD-Schlagerparty wünsche ich mir die Amigos. Liebe Grüße an alle aus Hesse-Schlichtenau. Ja, vielen Dank dafür. Liebe Grüße zurück. Und für die Amigos ist auch angerufen worden.
1: Roswitha Schade aus Gernsheim am Rhein. Ich hätte gern das Lied von den Amigos, Cleopatra.

Er hat nichts verlernt. Das ist Mark Medlock mit seinem neuen Hit in der ARD-Schlagerparty. Back into the Sun. Muss man sich mal klar machen. Das war 2007, als Mark Medlock Deutschland sucht den Superstar gewonnen hat. Das ist jetzt also fast 20 Jahre her. Und man kann sagen, er hat nichts vom typischen Mark Medlock-Sound verlernt. Und Deutschland sucht den Superstar hat viele Künstler groß gemacht. 2 Jahre später nämlich Vanessa Neigert. Sie hat schon damals viele Schlagerklassiker gesungen und heute klingt sie so. Du hast mein Wort. So heißt ihre aktuelle in der ARD-Schlagerparty.

0: drum. Vorsicht, auf der A5 Frankfurt Richtung Kassel. Zwischen dem Nordwestkreuz Frankfurt und Bad Homburger Kreuz liegt eine Decke auf der Fahrbahn. Dann Vorsicht auf der A5 Kassel Richtung Frankfurt. Zwischen Bad Homburger Kreuz und dem Nordwestkreuz Frankfurt steht außerdem ein defektes Fahrzeug auf dem rechten Fahrstreifen. A1 Lübeck Richtung Bremen. Zwischen Hamburg-Billstedt und Hamburg-Stillhorn 3 Kilometer stockender Verkehr. A5 Heidelberg Richtung Darmstadt. Die Abfahrt Hirschberg ist nach einem Unfall voll gesperrt. Die A7 Flensburg Richtung Hannover ist zwischen Hamburg-Stellingen und Heimfeld wegen Bauarbeiten bis Montag früh gesperrt. Die A24 Hamburg Richtung Schwerin ist zwischen Schwarzenbeck-Grande und Thalkau wegen einer Baustelle bis Montag früh ebenfalls gesperrt. Dann haben wir noch eine Sperrung bis Montag früh. Die A44 Kassel Richtung Dortmund ist zwischen Diemelstadt und Marsberg wegen Bauarbeiten gesperrt. Der Verkehr wird ab Diemelstadt über die B252 und die B7 umgeleitet. Und die B15 Landshut Richtung Saalhaupt ist zwischen Schilling Süd und Schilling Nord nach einem Unfall gesperrt.
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0: Schönen guten Abend zusammen. Nicht alles, was man anderen zuwirft, bleibt auch da. Manchmal kommt's auch wieder zurück. Wer andere schon mal angelächelt hat und Lächeln zurückbekommen hat, weiß, wovon ich rede. Wo man hingegen lieber ganz schnell mal den Kopf einziehen sollte, wenn ein Boomerang geflogen kommt. Der ist echt schnell und wirbelt ohne Rücksicht auf Verluste durch die Gegend. Ja, Jay Kahn ist da ein bisschen humaner gegen, ne?
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0: Na guck mal, das mit dem Trompete spielen am Samstagabend in der ARD Schlagerparty funktioniert auch schon mal. Ich hoffe, Sie haben Spaß, Sie haben Freude. Ich habe auch schon ganz, ganz viele Mails gelesen heute Abend und weiß, was Sie teilweise so machen. Aber wenn Sie es noch nicht geschrieben haben, dann schreiben Sie gerne an schlagerparty@ard.de. Da können Sie jetzt gerne noch einen schnellen Musikwunsch schicken oder Sie rufen kostenfrei an 0800 4x die 7 und die 224.
1: Hallo ihr lieben Schlagerhörer, hier ist Renate Hollensen aus Buchholz. Ich wünsche mir für alle, die mich kennen und auch lieben, das Lied von Florian Silbereisen, Der Schutzengel. Ich danke euch von ganzem Herzen, ihr seid ein ganz tolles Team.

Was heißt hier bitteschön? Es war wunderbar. Wir kommen doch gerade erst richtig in Fahrt in der ARD-Schlagerparty am Samstagabend. Und in Fahrt kommen ist das Stichwort. Grüße an der Stelle mal an alle Taxifahrer bei uns in Hessen, die heute Abend unterwegs sind. Nicht nur einfach so, sondern ja vor allem für uns. Ne? Wenn wir von der Party nach Hause kommen wollen, dann sind ja die Taxifahrer immer der erste Ansprechpartner, wo wir uns hinwenden, damit wir gut und sicher ankommen. Und Thomas Zimmermann aus Riedstadt hat gemailt, sitzt auch im Taxi und er wünscht sich Ryan Paris von uns an diesem Samstagabend und grüßt an der Stelle auch ganz, ganz lieb alle Taxifahrer-Kollegen bei sich in Darmstadt. Da schließen wir uns natürlich sehr, sehr gerne an und feiern das Leben so ein bisschen hinterm Lenkrad.

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1: Polizei findet 12 Sprengsätze an Stromtrassen in Sachsen. Merz warnt vor Arbeitsplatzabbau in der Industrie. Aufsteiger Elversberg gewinnt auch zweites Bundesligaspiel. Das Wetter in der Nacht stellenweise Nebel, 11 bis 6 Grad. Mein Name ist Stefan Schiebelhut. Es gibt neue Details zu den mutmaßlichen Sabotageversuchen an Stromleitungen in Sachsen. Dort waren in den Landkreisen Görlitz und Bautzen Sprengvorrichtungen entdeckt worden. Aus der Nachrichtenredaktion Civilay Sace.
2: An 2 Umspannwerken wurden insgesamt 12 Sprengsätze gefunden. Alle selbst gebaut, sagen die Ermittler. Das Ziel? Kurzschlüsse an Hochspannungsleitungen auslösen. Das hat aber nicht geklappt. Spezialisten vom Landeskriminalamt konnten die Sprengsätze rechtzeitig entschärfen. Ob diese Anschlagsversuche mit den Sabotagefällen in Brandenburg und Nordrhein-Westfalen zu tun haben, ist noch unklar. Dort soll ein 48-Jähriger aus NRW dahinter stecken. Die Fahndung nach ihm läuft.
1: Vor dem Hintergrund der Krise bei Volkswagen hat Bundeskanzler Merz davor gewarnt, dass weitere Arbeitsplätze in der Industrie verloren gehen. Bei einer CDU-Wahlkampfveranstaltung in Niedersachsen sagte er, VW stehe beispielhaft für die schwierige Lage der Automobilindustrie. Den Trend dort wolle und müsse man stoppen. Der VW-Aufsichtsrat hatte diese Woche den Abbau von rund 50.000 Jobs beschlossen. Bei Seligenstadt im Kreis Offenbach hatte es heute Nachmittag einen schweren Verkehrsunfall gegeben. Nach ersten Erkenntnissen der Polizei wollte ein 71-jähriger Fahrer mit seinem Auto auf einer Landstraße möglicherweise wenden. Dabei stieß er mit einem nachfolgenden Auto zusammen. Der 71-Jährige wurde schwer verletzt, 3 Insassen, unter ihnen ein 3-jähriges Kind, leicht. In dem anderen Auto wurden eine Beifahrerin schwer und der Fahrer leicht verletzt. In der Fußball-Bundesliga hat Aufsteiger Elversberg auch sein zweites Spiel gewonnen. Die Mannschaft besiegte auswärts Mönchengladbach mit 4:3. Die weiteren Ergebnisse: Paderborn-Freiburg 0:1, Hoffenheim-Dortmund 2:3, Leverkusen-Union-Berlin 4:0 und Bremen-Leipzig 3:1. In Runde 2 des DFB-Pokals muss Fußball-Bundesligist Eintracht Frankfurt beim Ligarivalen Hamburger SV antreten. Zweitligist Darmstadt 98 spielt bei Bundesliga-Aufsteiger SV Elversberg. Das hat die Auslosung im Deutschen Fußballmuseum in Dortmund ergeben. Titelverteidiger Bayern München empfängt Zweitligist Magdeburg. Die Spiele werden Ende Oktober ausgetragen. Beim Qualifying für den Großen Preis von Italien in der Formel 1 hat es eine Überraschung gegeben. Alpinpilot Pierre Gasly hat gewonnen und startet damit beim Rennen morgen in Monza von der Pole Position. ARD-Sportreporterin Lena Bergmann.
3: Der favorisierte George Russell im Mercedes wird nur Zweiter und bei den McLaren ist diesmal Oscar Piastri vorne als Dritter. Es war eine eigenartige Qualifikation, die Top-Teams konnten allesamt nicht richtig abliefern. Vor den Augen der zahlreichen Tifosi wäre Ferrari sogar beinahe frühzeitig ausgeschieden. Startplatz 4 und 5 wurden es am Ende noch für Charles Leclerc und Lewis Hamilton beim Heimspiel von Ferrari am Sonntag um 15 Uhr.
1: Das waren die Nachrichten.
4: Das Wetter für Deutschland. Ja, mit so ein bisschen Restsonne geht's jetzt in diesen Abend. Im Norden und Nordosten hängen auch Wolken oder vielleicht auch einzelne Schauer im Sichtfeld rum. Aber in der Nacht verziehen sich diese Schauer. Es kann besonders an Nord- und Ostsee noch recht windig sein. Ansonsten wird es eine ruhige, stellenweise auch sehr kühle Nacht. 15 Grad sind es heute Nacht an der See und um die 5 Grad in manchen Tälern in der Mitte von Deutschland. Morgen scheint uns dann an vielen Stellen nochmal die Sonne um die Ohren und es geht trocken durch den Sonntag. Temperaturen haben wir dann zwischen 19 und 29 Grad. Und Montag gibt es einen Wechsel aus Sonne und Wolken. Einige Schauer sind auch dabei. Das Neueste aus unserem Verkehrszentrum. Bitte Vorsicht auf der A49 Kassel Richtung Gießen. Zwischen Baunatal Süd und Edermünde liegt eine Radkappe auf der Fahrbahn. Die A7 Flensburg Richtung Hannover ist zwischen Hamburg-Stellingen und Heimfeld wegen Bauarbeiten bis Montag früh gesperrt. Dann die A24 Hamburg Richtung Schwerin, die ist zwischen Schwarzenbeck-Grande und Thalkau wegen einer Baustelle ebenfalls bis Montag früh gesperrt. Die A44 Kassel Richtung Dortmund ist zwischen Diemelstadt und Marsberg wegen Bauarbeiten und jetzt raten Sie mal, bis Montag früh etwa um 5 Uhr gesperrt. Der Verkehr wird ab Diemelstadt über die B252 und die B7 umgeleitet. Die A70 Schweinfurt-Werneck Richtung Bamberg, die ist zwischen Knetzgau und Eltmann wegen Tunnelwartungsarbeiten im Moment voll gesperrt. Es geht weiter, die B26 Schweinfurt Richtung Bamberg ist in Höhe Eltmann nach einem Unfall voll gesperrt. Und die B426 Gernsheim-Höchstem-Odenwald ist zwischen Lengfeld und Zipfen nach einem Unfall in beiden Richtungen gesperrt. Bitte umfahren Sie dieses Gebiet möglichst weiträumig.
0: 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Und hier ist Jascha Kühlmann.
4: Ein tolles Wochenende. Wenn Sie Lust haben, das Tanzbein zu schwingen oder vielleicht auch einfach nur Lust haben, sich ein bisschen treiben zu lassen, hier sind Sie in jedem Fall goldrichtig. Wir feiern bis Mitternacht in der ARD-Schlagerparty. Und auch wenn im Sommer langsam die Puste ausgeht, die vielen zum Teil sehr heißen Sommernächte, feiern wir jetzt nochmal mit Michael Heck.
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0: Das Taxi nach Paris. Das sind die Disco Boys in der ARD Schlagerparty. Ja, und wo wir schon in Frankreich sind, ne, da ist der Weg nach Italien doch auch nicht mehr so wirklich weit. Es gibt jetzt ein bisschen Amore. Ganz, ganz viele haben wirklich gemailt an schlagerparty@ard.de und sich die Rodensteiner gewünscht. Zum Beispiel Ralf Heidt aus Fränkisch Krumbach. Dann die Elisabeth Kegel aus Mörlenbach hat noch gemailt. Dann kam gerade noch eine Mail rein von Wiebke Dränger aus Fürth im Odenwald. Also, die Message ist angekommen.
1: Erster Band aus dem Erzgebirge. Ich grüße alle, die mich kennen, und ich wünsche mir Ciao Ciao Amore von den Rodensteinern.

das Neueste aus unserem Verkehrszentrum. Die A7 Flensburg Richtung Hannover ist zwischen Hamburg-Stellingen und Heimfeld wegen Bauarbeiten bis Montag früh gesperrt. Die A24 Hamburg Richtung Schwerin ist zwischen Schwarzenbeck-Grande und Teilkau wegen einer Baustelle ebenfalls bis Montag früh gesperrt. Die A44 Kassel Richtung Dortmund ist zwischen Diemelstadt und Marsberg wegen Bauarbeiten ebenfalls bis Montagmorgen etwa um 5 Uhr gesperrt. Der Verkehr wird ab Diemelstadt über die B252 und die B7 umgeleitet. Die A70 Schweinfurt-Werneck-Bamberg ist zwischen Knetzgau und Eltmann wegen Tunnelwartungsarbeiten in beiden Richtungen gesperrt. Die B7 Erfurt-Jena ist zwischen Umferstedt und Frankendorf nach einem Unfall in beiden Richtungen gesperrt. Bitte umfahren Sie diesen Bereich möglichst weiträumig. Die B26 Schweinfurt Richtung Bamberg ist in Höhe Eltmann nach einem Unfall gesperrt. Die B101 Freiberg-Annaberg-Buchholz ist zwischen Großhartmannsdorf und Mittelseida nach einem Unfall in beiden Richtungen gesperrt. Der Rettungshubschrauber

muss Christina Bach nochmal abwürgen für eine wichtige Meldung aus unserem Verkehrszentrum. Vorsicht auf der B26 Darmstadt-Aschaffenburg. Zwischen Babenhausen und Aschaffenburg sind drei Kinder auf der Fahrbahn unterwegs. Bitte passen Sie dort entsprechend auf. So, und ich finde, jeder hat im Leben eine zweite Chance verdient. Deswegen darf Christina Bach nochmal loslegen.

0: 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Matthias Reim weiß, wie Hits funktionieren. Und Klaus Danner weiß, wie Wochenende geht.
1: Hallo, hier spricht der Markus Vogel aus Rott am Inn. Und ich wünsche mir für die Schlagerparty das Lied Ich hab frei um 14:30 von Klaus Danner. Weil Gott sei Dank haben wir jetzt wieder Wochenende und das Schönste ist Freitag frei um 14:30. Ich wünsche euch alles Gute. Ciao, servus.

So, damit dürfte uns der O-Bomb für heute Nacht definitiv sicher sein. 1, 2, 3, 4, heute Nacht, da feiern wir. Ja, wir sind heute gut drauf und wollen nicht nach Haus. Anna-Maria Zimmermann hat's auf den Punkt gebracht. Ich wünsche Ihnen in jedem Fall noch eine tolle Party heute. Bis Mitternacht feiern wir in der ARD-Schlagerparty. Mein Name ist Jascha Krümer. Ich wünsche ein schönes Wochenende.

habe noch eine aktuelle Meldung aus unserem Verkehrszentrum. Vorsicht auf der A44 Kassel Richtung Dortmund. Zwischen Kassel-Bad Wilhelmshöhe und Zierenberg liegen Kleidung und ein Bobbycar auf der Fahrbahn. Dort bitte entsprechend aufpassen.

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1: Uhr mit Stefan Schiebelhut. In Moskau haben die neuen Gespräche über ein Ende des Ukraine-Kriegs begonnen. Russische Staatsmedien melden, dass der russische Präsident Putin die beiden US-Unterhändler Witkow und Kushner empfangen hat. ARD-Korrespondent Stefan Lag.
2: US-Präsident Donald Trump hatte vor der Reise einen neuen Anlauf zur Beendigung des Ukraine-Kriegs angekündigt, ohne jedoch Einzelheiten zu nennen. Der Besuch in Kiew ist nach bisherigen Planungen für morgen vorgesehen. Kreml-Sprecher Dmitri Peskow erklärte, Russland werde währenddessen eine 72-stündige Waffenruhe für Kiew einhalten. Damit kommt Moskau einer Bitte Washingtons nach.
1: Details zu den Anschlägen auf Umspannwerke in Sachsen. Die Polizei hat dort insgesamt 12 selbstgebaute Sprengvorrichtungen entdeckt. Das haben die Behörden mitgeteilt. Die Sprengsätze sollten offenbar die Stromleitungen beschädigen. Vorher waren schon in Nordrhein-Westfalen und Brandenburg verdächtige Gegenstände an Umspannwerken gefunden worden. Die Polizei fahndet weiter nach einem Tatverdächtigen. Bei einer Wanderung in den Ötztaler Alpen ist eine Frau aus Hessen tödlich verunglückt. Wie die österreichische Polizei mitteilt, war die 75-Jährige mit ihrer Familie in der Geigenkamm-Gebirgskette unterwegs. Sie stürzte demnach an einem steilen Hang etwa 60 Meter in die Tiefe. Trotz eines schnellen Rettungseinsatzes starb sie an ihren schweren Verletzungen. Zweiter Sieg für Aufsteiger Elversberg in der Fußball-Bundesliga. Das Team gewann in Mönchengladbach mit 4:3. Aus der Sportredaktion Matthias Merget.
3: Aufsteiger Elversberg wird zur großen Bundesliga-Attraktion und hat damit schon 6 Punkte auf dem Konto. Leverkusen hat ein überzeugendes 4:0 gegen Union Berlin abgeliefert und damit die Auftaktpleite gegen Elversberg etwas vergessen lassen. Einen Comeback-Sieg durfte Dortmund feiern. Nach einem 0:2 in Hoffenheim gewann der BVB noch mit 3:2. Außerdem schlägt Bremen Leipzig 3:1 und Freiburg siegte in Paderborn mit 1:0.
1: In Runde 2 des DFB-Pokals muss Eintracht Frankfurt beim Ligarivalen Hamburger SV antreten. Zweitligist Darmstadt 98 spielt bei Bundesliga-Aufsteiger Elversberg. Das hat die Auslosung in Dortmund ergeben. Titelverteidiger Bayern München empfängt Zweitligist Magdeburg. Das waren die Nachrichten. Das Wetter: heute Nacht gibt es im Nordosten Deutschlands einzelne Schauer, sonst ist es trocken, es kühlt ab auf 15 bis 5 Grad. Morgen scheint in weiten Landesteilen die Sonne, die Temperaturen steigen auf Höchstwerte zwischen 19 und 29 Grad. Und die Aussichten: am Montag sommerlich mit Sonne und Wolken, im Westen und Süden einzelne Schauer und Gewitter, Dienstag wieder unbeständiger. Die Zeit 20.03 Uhr.
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1: Vorsicht auf der A44 Dortmund Richtung Kassel. In der Auffahrt Kassel-Bad Wilhelmshöhe liegen Kleidung und ein Bobbycar auf der Fahrbahn. Die A4 Kirchheimer Dreieck Richtung Erfurt ist zwischen Eisenach Ost und Sattelstedt nach einem Unfall gesperrt. Die A7 Flensburg Richtung Hannover ist zwischen Hamburg-Stellingen und Heimfeld wegen Bauarbeiten bis Montag früh gesperrt. Die A24 Hamburg Richtung Schwerin ist zwischen Schwarzenbeck, Grande und Talkau wegen einer Baustelle ebenfalls bis Montag früh gesperrt. Die A44 Kassel Richtung Dortmund ist zwischen Diemelstadt und Marsberg wegen Bauarbeiten bis Montag früh 5 Uhr gesperrt. Die A70 Schweinfurt-Werneck-Bamberg ist zwischen Knetzgau und Eltmann wegen Tunnelwartungsarbeiten in beiden Richtungen gesperrt. Die B7 Erfurt-Jena ist zwischen Umfertstedt und Frankendorf nach einem Unfall in beiden Richtungen gesperrt. Bitte den Bereich weiträumig umfahren. Und die B26 Schweinfurt Richtung Bamberg ist in Höhe Eltmann nach einem Unfall gesperrt. Kommen Sie gut an Ihr Ziel.
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hier ist Ilona. Ich möchte alle Bewohner in der Schillerstraße grüßen mit dem Lied von Roger Whittaker, Abschied ist ein scharfes Schwert.

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Mein Name ist Margarete Drosen, ich rufe aus Mülheim an. Folgendes Lied, die Nana Muscuri. Das schöne Lied Klick ist wie ein Schmetterling. Es kommt zu dir und fliegt davon, so wie ein bunter Luftballon. Grüße an alle, die da sind und danke ans Team. Auf Wiederhören.

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1: Um 21 Uhr mit Stefan Schiebelhut. Neue Gespräche über ein Ende des Ukraine-Kriegs in Moskau. Der russische Präsident Putin empfing am Abend die US-Unterhändler Witkow und Kushner. Sie wollen morgen in die ukrainische Hauptstadt Kiew weiterreisen. Während ihres Besuchs setzt Russland die Angriffe auf Kiew für 3 Tage aus. Neue Details zu den mutmaßlichen Sabotageversuchen an Stromleitungen in Sachsen. Dort waren in den Landkreisen Görlitz und Bautzen Sprengvorrichtungen entdeckt worden. Aus der Nachrichtenredaktion Sevilay Sacek.
2: An 2 Umspannwerken wurden insgesamt 12 Sprengsätze gefunden, alle selbst gebaut, sagen die Ermittler. Das Ziel? Kurzschlüsse an Hochspannungsleitungen auslösen. Das hat aber nicht geklappt. Spezialisten vom Landeskriminalamt konnten die Sprengsätze rechtzeitig entschärfen. Ob diese Anschlagsversuche mit den Sabotagefällen in Brandenburg und Nordrhein-Westfalen zu tun haben, ist noch unklar. Dort soll ein 48-Jähriger aus NRW dahinter stecken. Die Fahndung nach ihm läuft.
1: Bei einer Wanderung in den Ötztaler Alpen ist eine Frau aus Hessen tödlich verunglückt. Wie die österreichische Polizei mitteilt, war die 75-Jährige mit ihrer Familie in der Geigenkammgebirgskette unterwegs. Sie stürzte demnach an einem steilen Hang etwa 60 Meter in die Tiefe. Trotz eines schnellen Rettungseinsatzes starb sie an ihren schweren Verletzungen. In der Fußball-Bundesliga ist Bayern München bei Aufsteiger Schalke 04 nicht über ein Unentschieden hinausgekommen. Am Ende stand es 0:0. Aus Gelsenkirchen ARD-Sportreporter Holger Dahl.
3: Der deutsche Meister FC Bayern München schießt kein Tor beim Aufsteiger. Schalke mehr oder weniger ohne Torchance, aber mit ganz großem Kampf. Und die Bayern nutzten dann ihre wenigen hochkarätigen Torchancen am Ende nicht. Nach diesem 0:0 auf Schalke geben sie die Tabellenspitze ab. Das wird viel überraschen und Schalke bejubelt ein 0:0.
1: Neuer Tabellenführer ist Freiburg nach einem 1:0 in Paderborn. Außerdem spielten Mönchengladbach-Elversberg 3:4, Hoffenheim-Dortmund 2:3, Leverkusen-Union-Berlin 4:0 und Bremen-Leipzig 3:1. Die deutschen Basketballerinnen haben bei der Heim-WM in Berlin ihren ersten Sieg geholt. Das Team gewann gegen Japan mit 74:58. Das waren die Nachrichten. Das Wetter: heute Nacht gibt es im Nordosten Deutschlands einzelne Schauer, sonst ist es trocken. Es kühlt ab auf 15 bis 5 Grad. Morgen scheint in weiten Landesteilen die Sonne. Die Temperaturen steigen auf Höchstwerte zwischen 19 und 29 Grad. Und die Aussichten: am Montag sommerlich mit Sonne und Wolken, im Westen und Süden einzelne Schauer und Gewitter. Dienstag von Westen gebietsweise Regen. Die Zeit 21.03 Uhr.
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1: Die A7 Flensburg Richtung Hannover ist zwischen Hamburg-Stellingen und Heimfeld wegen Bauarbeiten bis Montag früh gesperrt. Die A24 Hamburg Richtung Schwerin ist zwischen Schwarzenbeck-Grande und Talkau wegen einer Baustelle ebenfalls bis Montag früh gesperrt. Und das Gleiche gilt auch für die A44 Kassel Richtung Dortmund. Sie ist zwischen Diemelstadt und Marsberg wegen Bauarbeiten bis Montag früh 5 Uhr gesperrt. Noch die A648 Eschborn Richtung Frankfurt. Die ist zwischen dem Westkreuz Frankfurt und der Theodor-Heuss-Allee wegen der Fahrraddemo Bike Night gesperrt. Allen unterwegs eine gute und sichere Fahrt.
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Hier ist Andrea Zader aus Siegbach-Dringenstein und ich wünsche mir von den Calimeros, das hast du gut gemacht. Und ich wünsche Ihnen und allen Hörern von der Schlagerparty einen schönen Samstagabend.

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Hallo, hier ist Renate aus Seligenstadt. Ich wünsche mir Aki von Fausto Leali heute in der Schlagerparade.

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1: Um 22 Uhr mit Stefan Schiebelhut. In Moskau haben die neuen Gespräche über ein Ende des Ukraine-Kriegs begonnen. Russische Staatsmedien melden, dass der russische Präsident Putin die beiden US-Unterhändler Witkoff und Kushner empfangen hat. ARD-Korrespondent Stefan Lack.
2: US-Präsident Donald Trump hatte vor der Reise einen neuen Anlauf zur Beendigung des Ukraine-Kriegs angekündigt, ohne jedoch Einzelheiten zu nennen. Der Besuch in Kiew ist nach bisherigen Planungen für morgen vorgesehen. Kreml-Sprecher Dmitri Peskow erklärte, Russland werde währenddessen eine 72-stündige Waffenruhe für Kiew einhalten. Damit kommt Moskau einer Bitte Washingtons nach.
1: Details zu den Anschlägen auf Umspannwerke in Sachsen. Die Polizei hat dort insgesamt 12 selbstgebaute Sprengvorrichtungen entdeckt. Sie sollten offenbar die Stromleitungen beschädigen. Vorher waren schon in Nordrhein-Westfalen und Brandenburg verdächtige Gegenstände an Umspannwerken gefunden worden. Die Polizei fahndet weiter nach einem Tatverdächtigen. Bei Seligenstadt im Landkreis Offenbach hat es heute Nachmittag einen schweren Verkehrsunfall gegeben. Nach ersten Erkenntnissen der Polizei wollte ein 71-jähriger Fahrer mit seinem Auto auf einer Landstraße möglicherweise wenden. Dabei stieß er mit einem nachfolgenden Auto zusammen. Der 71-Jährige sowie die Beifahrerin des anderen Autos wurden schwer verletzt. In der Fußball-Bundesliga ist Bayern München beim Aufsteiger Schalke 04 nicht über ein Unentschieden hinausgekommen. Am Ende stand es 0:0. Aus Gelsenkirchen, ARD-Sportreporter Holger Dahl.
3: Schalke verteidigte leidenschaftlich und konnte sich auf einen starken Torwart Loris Karius verlassen. Die wenigen hochkarätigen Bayern-Chancen durch Brown und Kane vereitelte Karius. Bei einem Diaz-Lupfer klärte Kurucay in letzter Sekunde. Aufsteiger Schalke selbst hatte so gut wie keine echte Torchance, bejubelte am Ende aber den hart erkämpften Punkt.
1: Außerdem spielten Paderborn-Freiburg 0:1, Mönchengladbach-Elversberg 3:4, Hoffenheim-Dortmund 2:3, Leverkusen-Union-Berlin 4:0 und Bremen-Leipzig 3:1. In der Handball-Bundesliga hat Melsungen auswärts unentschieden gespielt. In Gummersbach stand es am Ende 31:31. Das waren die Nachrichten. Das Wetter heute Nacht gibt es im Nordosten Deutschlands einzelne Schauer. Sonst ist es trocken. Es kühlt ab auf 15 bis 5 Grad. Morgen scheint in weiten Landesteilen die Sonne. Die Temperaturen steigen auf Höchstwerte zwischen 19 und 29 Grad. Und die Aussichten am Montag sommerlich mit Sonne und Wolken. Im Westen und Süden einzelne Schauer und Gewitter. Dienstag von Westen her gebietsweise Regen und wieder kühler. Die Zeit 22.03 Uhr.
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1: A5 Frankfurt Richtung Kassel. Zwischen dem Westkreuz Frankfurt und dem Nordwestkreuz Frankfurt 2 Kilometer Stau nach einem Unfall auf dem Abbiegestreifen. Die A44 Kassel Richtung Dortmund ist zwischen Diemelstadt und Marsberg wegen Bauarbeiten bis Montag früh etwa 5 Uhr gesperrt. Die A45 Gießen Richtung Dortmund wird zwischen Haiger-Burbach und Willensdorf wegen Markierungsarbeiten von Mitternacht an bis morgen früh 5 Uhr gesperrt. Und die A648 Eschborn Richtung Frankfurt ist zwischen dem Westkreuz Frankfurt und der Theodor-Heuss-Allee wegen der Fahrraddemo Bike Night gesperrt.
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Die heißt Charlotte Romig aus Waldmischelbach. Ich wünsche mir für die ARD-Schlagerparty von Karel Gott und Darinka das Lied Fang das Licht und grüße damit alle, die mich kennen.

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Ich heiße Erika Hasenegger, wohne in Seeheim Jugendheim. Ich wünsche mir für den Samstagabend Schlagerparty von Gelino Rossi. Ist das Wahnsinn oder Liebe? Ich wünsche allen Hörern und dem ganzen HR4-Team einen schönen Abend. Ist das

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1: Um 23 Uhr mit Stefan Schiebelhut. Neue Gespräche über ein Ende des Ukraine-Kriegs in Moskau. Der russische Präsident Putin empfing am Abend die US-Unterhändler Witkow und Kushner. Sie wollen morgen in die ukrainische Hauptstadt Kiew weiterreisen. Während ihres Besuchs setzt Russland die Angriffe auf Kiew für 3 Tage aus. Es gibt neue Details zu den mutmaßlichen Sabotageversuchen an Stromleitungen in Sachsen. Dort waren in den Landkreisen Görlitz und Bautzen Sprengvorrichtungen entdeckt worden. Aus der Nachrichtenredaktion Civilay Sace.
2: An 2 Umspannwerken wurden insgesamt 12 Sprengsätze gefunden, alle selbst gebaut, sagen die Ermittler. Das Ziel? Kurzschlüsse an Hochspannungsleitungen auslösen. Das hat aber nicht geklappt. Spezialisten vom Landeskriminalamt konnten die Sprengsätze rechtzeitig entschärfen. Ob diese Anschlagsversuche mit den Sabotagefällen in Brandenburg und Nordrhein-Westfalen zu tun haben, ist noch unklar. Dort soll ein 48-Jähriger aus NRW dahinter stecken. Die Fahndung nach ihm läuft.
1: Abschiedsfeier für Oberbürgermeister Klaus Kaminski in Hanau. Er geht nach 23 Jahren im Amt Ende des Monats in den Ruhestand. Heute würdigten Vertreter von Stadt und Land den 66-jährigen Nachfolger, wird der 35-jährige SPD-Politiker Maximilian Bieri. In der Fußball-Bundesliga ist Bayern München bei Aufsteiger Schalke 04 nicht über ein Unentschieden hinausgekommen. Am Ende stand es 0:0. Außerdem spielten Paderborn, Freiburg 0:1, Mönchengladbach, Elversberg 3:4, Hoffenheim, Dortmund 2:3, Leverkusen, Union Berlin 4:0 und Bremen, Leipzig 3:1. In der zweiten Bundesliga gewann am Abend Bochum in Dresden mit 2:1. In der zweiten Runde des DFB-Pokals tritt Eintracht Frankfurt bei Hamburger SV an. Beide Teams sind im Pokal schon mehrmals aufeinander getroffen. Aus der Sportredaktion Christian Adolf.
3: 3-mal traf die Eintracht bislang im Pokal auf die Hamburger. Zuletzt 2010 ebenfalls in der zweiten Runde. Frankfurt gewann mit 5:2. Zweitligist Darmstadt 98 bekam kein einfaches Los. Den Lilien wurde von Losfee Bastian Schweinsteiger, der gerade aufstrebende Bundesliga-Aufsteiger Elversberg, zugelost. Darmstadt muss Ende Oktober auswärts bei der SV Elversberg antreten.
1: Titelverteidiger Bayern München empfängt Zweitligist Magdeburg. Die Spiele werden Ende Oktober ausgetragen. Das waren die Nachrichten. Das Wetter: heute Nacht gibt es im Nordosten Deutschlands einzelne Schauer, sonst ist es trocken. Es kühlt ab auf 15 bis 5 Grad. Morgen scheint in weiten Landesteilen die Sonne und die Temperaturen steigen auf 19 bis 29 Grad. Am Montag sommerlich mit Sonne und Wolken, dann auch einzelne Schauer. Es ist 23.03 Uhr.
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1: Vorsicht auf der A661 Egelsbach-Bad Homburg zwischen Frankfurt-Friedberger Landstraße und dem Preungesheimer Dreieck läuft ein Mensch auf der Fahrbahn. Die A44 Kassel Richtung Dortmund ist zwischen Diemelstadt und Marsberg wegen Bauarbeiten bis Montag früh 5 Uhr gesperrt. Und ein Hinweis: die A45 Gießen Richtung Dortmund wird zwischen Haiger-Burbach und Willensdorf wegen Markierungsarbeiten ab Mitternacht bis morgen früh 5 Uhr gesperrt. Allen unterwegs eine gute und sichere Fahrt.
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1: Um 0 Uhr mit Milat Kupay. Russlands Präsident Putin hat die US-Gesandten Witkoff und Kushner in Moskau empfangen. Rund 3 Stunden dauerte das Gespräch. US-Präsident Trump hatte im Vorfeld erklärt, Witkoff und Kushner hätten einen neuen US-Plan zur Beendigung des Krieges dabei. Kreml-Berater Ushakov sprach vor der Presse von nützlichen und konstruktiven Gesprächen. Die Amerikaner hätten versprochen, Putins Einschätzungen einfließen zu lassen, um eine dauerhafte Vereinbarung zur Beendigung des Krieges zu erreichen. Der Nachrichtenagentur TASS zufolge haben Witkoff und Kushner Moskau verlassen. Sie werden für Gespräche in Kiew erwartet, die im Laufe des Tages stattfinden sollen. Einen Tag vor der Landtagswahl haben in Sachsen-Anhalt in mehreren Städten Demonstrationen und Feste für Demokratie und Vielfalt stattgefunden. Auf dem Domplatz in Magdeburg versammelten sich tausende Teilnehmer zu einem Demokratiefestival. Veranstalter war das Bündnis Sachsen-Anhalt weltoffen. Initiativen, Vereine, Verbände und Einzelpersonen wollten mit der Aktion ein Zeichen für Demokratie und Vielfalt setzen. Die Sicherheitsbehörden in Sachsen prüfen nach dem Fund von Sprengstoffvorrichtungen an 2 Umspannwerken eine Verbindung zu ähnlichen Vorfällen in anderen Bundesländern. Die Sprengstoffvorrichtungen seien selbst gebaut gewesen und hätten darauf abgezielt, einen Kurzschluss an den Hochspannungsleitungen auszulösen. Dazu sei es aber nicht gekommen. Ein Zusammenhang mit den Anschlägen auf die Stromversorgung an Standorten in Nordrhein-Westfalen und Brandenburg wird nicht ausgeschlossen. Nach einem 48-jährigen Tatverdächtigen wird weiter gefahndet. Im Topspiel der Fußball-Bundesliga hat es am Abend keinen Sieger gegeben. Schalke und Bayern München trennten sich 0:0. Aus der Sportredaktion Stefanie Lavoie.
2: Der Meister war überlegen, doch der Aufsteiger trotzte den Bayern mit Leidenschaft und einem überragenden Torhüter Loris Karius. Damit sind die Bayern seit September 24 erstmals nicht mehr Spitzenreiter. Tabellenführer ist Freiburg nach dem 1:0 in Paderborn. Dortmund drehte die Partie in Hoffenheim und machte aus einem 0:2 ein 3:2. Ein Comeback auch für Elversberg. Der Aufsteiger siegte in Mönchengladbach durch ein Tor in der Nachspielzeit mit 4:3. Leverkusen gewann gegen Union Berlin 4:0. Aufopferungsvoll kämpfende Bremer besiegten Leipzig überraschend deutlich mit 3:1.
1: Und im Abendspiel der zweiten Liga hat Bochum in Dresden mit 2:1 gewonnen. Das waren die Nachrichten. Das Wetter in Deutschland. Im Norden und Osten vereinzelt Schauer, sonst locker bewölkt bis klar. An den Küsten Sturmböen minimal 15 bis 6 Grad. Tagsüber Sonne und Wolken im Wechsel. In der Südhälfte oft sonnig, maximal 19 bis 29 Grad. Am Montag heiter bis wolkig, vereinzelt Schauer oder Gewitter, 21 bis 32. Und am Dienstag bis 29 Grad. Und die Zeit, es ist 0:03 Uhr.
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1: Um 1 Uhr mit Milat Kupay. In Sachsen-Anhalt sind heute 1,7 Millionen Wahlberechtigte aufgerufen, einen neuen Landtag zu wählen. Die Wahl ist von ganz besonderem Interesse. Erstmals könnte die vom Verfassungsschutz als rechtsextrem eingestufte AfD in einem Bundesland die Landesregierung stellen. Aus Magdeburg, Jochen Müller.
2: Es ist keine Wahl wie jede andere. Seit Monaten liegt die AfD in Sachsen-Anhalt in allen Umfragen weit vor allen anderen Parteien. Die Stimmung in Sachsen-Anhalt hat sich unterdessen aufgeheizt. Die Polizei registrierte mehr als 120 wahlbezogene Straftaten, unter anderem Bedrohungen und Körperverletzungen. Innenministerin Tamara Zieschang wollte auch für den Wahlabend Ausschreitungen nicht ausschließen. Die gesamte Landespolizei sowie Hundertschaften aus anderen Bundesländern sind im Einsatz.
1: Die Gespräche zwischen dem russischen Präsidenten Putin und den US-Unterhändlern Witkow und Kushner in Moskau sind beendet. Konkrete Einzelheiten zu dem Treffen sind bislang nicht öffentlich. Putins Berater Ushakov bezeichnete die Gespräche jedoch als konstruktiv. Trump hatte im Vorfeld angekündigt, Witkow und Kushner wollten neue Vorschläge zur Beendigung des Krieges in der Ukraine vorlegen. Als nächste Station für Kushner und Witkow ist Kiew vorgesehen. Das deutsche Raumfahrtunternehmen ESA Aerospace hat einen neuen Startversuch mit seiner Trägerrakete erfolgreich abgeschlossen. Die Spectrum hob um 22.12 Uhr vom norwegischen Weltraumbahnhof Andøya ab und erreichte wie erhofft die Erdumlaufbahn. Es ist der erste Orbitalflug, der von europäischem Boden ausging. Im Topspiel der Fußball-Bundesliga hat es am Abend keinen Sieger gegeben. Schalke und Bayern München trennten sich 0:0. Aus der Sportredaktion Stefanie Lavoie.
3: Der Meister war überlegen, doch der Aufsteiger trotzte den Bayern mit Leidenschaft und einem überragenden Torhüter Loris Karius. Damit sind die Bayern seit September 24 erstmals nicht mehr Spitzenreiter. Tabellenführer ist Freiburg nach dem 1:0 in Paderborn. Dortmund drehte die Partie in Hoffenheim und machte aus einem 0:2 ein 3:2. Ein Comeback auch für Elversberg. Der Aufsteiger siegte in Mönchengladbach durch ein Tor in der Nachspielzeit mit 4:3. Leverkusen gewann gegen Union Berlin 4:0. Aufopferungsvoll kämpfende Bremer besiegten Leipzig überraschend deutlich mit 3:1.
1: Und im Abendspiel der zweiten Liga hat Bochum in Dresden mit 2:1 gewonnen. Das waren die Nachrichten. Das Wetter in Deutschland. Im Norden und Osten vereinzelt Schauer, sonst locker bewölkt, bis klar, an den Küsten Sturmböen, minimal 15 bis 6 Grad. Tagsüber Sonne und Wolken im Wechsel, in der Südhälfte oft sonnig, maximal 19 bis 29 Grad. Am Montag heiter bis wolkig bei 21 bis 32 Grad. Es ist 1.03 Uhr.
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1: Um 2 Uhr mit Milat Kupay. In Sachsen-Anhalt wird heute ein neuer Landtag gewählt. Knapp 1,7 Millionen Wahlberechtigte sind zur Stimmabgabe aufgerufen. Aus der Nachrichtenredaktion Torben Müller.
2: Wie stark schneidet die AfD ab? Kommt sie erstmals an die Regierung? Das sind die Fragen, die heute in Deutschland und auch im Ausland viele Beobachter interessieren. Die in Sachsen-Anhalt vom Verfassungsschutz als rechtsextremistisch eingestufte Partei mit ihrem Spitzenkandidaten Siegmund hat es zu ihrem Ziel erklärt, eine Alleinregierung zu stellen. Die Umfragen sahen die AfD zwar deutlich vor der CDU von Ministerpräsident Schulze, zur absoluten Mehrheit fehlte demnach aber ein Stück.
1: Die Gespräche zwischen dem russischen Präsidenten Putin und den US-Unterhändlern Witkow und Kushner in Moskau sind beendet. Konkrete Einzelheiten zu dem Treffen sind bislang nicht veröffentlicht. Putins Berater Ushakov bezeichnete die Gespräche jedoch als konstruktiv. Trump hatte im Vorfeld angekündigt, Witkow und Kushner wollten neue Vorschläge zur Beendigung des Krieges in der Ukraine vorlegen. Als nächste Station für Kushner und Witkow ist Kiew vorgesehen. Der Bund unterstützt das Land Berlin bei den Ermittlungen zum Hackerangriff auf Teile der Verwaltung. Nach Angaben des Bundesinnenministeriums sind unter anderem das Bundeskriminalamt und der Verfassungsschutz beteiligt. Eine kriminelle Hackergruppe hatte gestern mehr als 1,4 Millionen Dateien im Darknet veröffentlicht, darunter Personalakten aus dem Berliner Verwaltungsbetrieb, Protokolle und Passwörter. Der Tagesspiegel berichtet, es seien auch Daten besonders schützenswerter Einrichtungen veröffentlicht worden, darunter die von Heizkraftwerken, Tanken.